0: Ich bin Zoe Tessovali. Die Proteste gegen den AfD-Parteitag in Erfurt sind überwiegend friedlich verlaufen. Laut Polizei kam es nur vereinzelt zu Auseinandersetzungen. Aktivisten und Medienvertreter wurden dabei leicht verletzt. Laut den Bündnissen Zusammenstehen und Widersetzen haben 50.000 Menschen an Demonstrationen, Kundgebungen und Sitzblockaden teilgenommen. Die Polizei sprach von rund 31.000 Teilnehmern. Diese Nachricht im Ukraine-Krieg lässt aufhören. Russlands Präsident Putin hat die Eroberung einer wichtigen Stadt im Industriegebiet Donbass verkündet. Die Ukraine widerspricht allerdings und unterstellt Russland Lügen.
1: Seit 15 Monaten ist die Kleinstadt im Donbass umkämpft. Es stimmt, dass russische Stoßtrupps ins Zentrum vorgedrungen sind. Aber dass Putin die Eroberung von Kostjantynivka verkündet, hat andere Gründe. Er braucht positive Nachrichten. Die Russen sind seinen Krieg zusehends leid. Zehntausende stehen Schlange vor Tankstellen. Denn Sprit ist Mangelware. Für die Ukraine wäre ein Verlust der Stadt schmerzhaft. Ihr blieben dann im Donbass nur drei andere Städte. Friedemann Kohler, Nachrichtenredaktion.
0: Während beim DFB über Jürgen Klopp als neuen Bundestrainer spekuliert wird, bringt sich jetzt auch Per Mertesacker ins Spiel. Der Weltmeister von 2014 kann sich eine Aufgabe im Verband vorstellen, sagt er.
2: Was genau er sich vorstellt, hat Mertesacker nicht gesagt. Und einen Zusammenhang mit den Verhandlungen des DFB mit Jürgen Klopp scheint es auch nicht zu geben. Aber der 2014er Weltmeister sagt, irgendwann mal beim DFB zu arbeiten und dem deutschen Fußball etwas zurückzugeben, dafür stehe er natürlich zur Verfügung. Mertesacker hatte bis zum Sommer die Nachwuchsabteilung seines letzten Vereins FC Arsenal in London geleitet. Ein schnelles Engagement beim DFB schloss der TV-Experte allerdings aus. Er wolle nach der WM erstmal Urlaub machen. Thomas Thonfeld, Sportredaktion.
0: Und wir bleiben beim Fußball, denn bei der WM steht das erste Viertelfinale fest. Frankreich trifft auf Marokko. Die Franzosen taten sich gegen Paraguay lange schwer und gewannen erst durch einen verwandelten Elfmeter von Kylian Mbappé mit 1:0. Marokko setzte sich zuvor mit 3:0 gegen Co-Gastgeber Kanada durch. Sorgen macht dem Afrikameister allerdings eine Verletzung von Bayern-Neuzugang Saibari. 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

0: Ich bin Zoe Tassovali. Die AfD setzt weiter auf ihre Doppelspitze. Alice Weidel und Tino Chrupalla bleiben Parteivorsitzende. Beide sind beim Bundesparteitag in Erfurt für 2 weitere Jahre im Amt bestätigt worden. Sie hatten aber auch keine Gegenkandidaten. Rund um den Parteitag gab es massive Proteste. Dazu sagte Chrupalla in seiner Rede:
1: Diese Chaoten sind das letzte Aufgebot unserer parteipolitischen Konkurrenz. Wenn sie sagen, Demokratie leben, meinen sie in Wirklichkeit Demokratie stören.
0: Die Polizei spricht von mehr als 30.000 Demonstranten, die Veranstalter von mindestens 50.000. Laut den Behörden blieb es weitgehend friedlich. Nur vereinzelt sei Pfefferspray eingesetzt worden. Bundeskanzler Merz hat US-Präsident Trump zum 250. Jahrestag der Unabhängigkeit der USA gratuliert. Bei einem Telefonat betonte Merz laut dem Kanzleramt die enge Verbundenheit zwischen Deutschland und den USA. Der Jahrestag wird heute mit mehreren Paraden gefeiert. Am späten Abend will US-Präsident Trump noch eine Rede halten. Für viele Urlauber war die erste Jahreshälfte ziemlich turbulent. Unwetter und der Krieg im Nahen Osten haben zahlreiche Reisen durcheinandergebracht. Das sorgt jetzt für einen Rekord bei den Beschwerden. Mehr als 29.400 Anträge sind bei der Schlichtungsstelle Reise und Verkehr eingegangen.
2: Ein Großteil der Beschwerden, nämlich 83%, entfiel auf den Flugverkehr. Gründe waren hier vor allem wetterbedingte Flugstreichungen, Ausfälle durch Streiks oder den Krieg in der Golfregion. In rund 14% der Fälle ging es um den Bahnverkehr. Und hier fast ausschließlich um Verspätungen. In mehr als 80% aller Konfliktfälle konnte die Schlichtungsstelle eine Einigung erzielen. In der Regel bedeutet das, dass Reisende ihre Ansprüche in voller Höhe zurückbekommen. Das liegt auch daran, dass die Schlichtungsstelle dank KI-Suche inzwischen deutlich bekannter ist als früher. Diana Kramer, Nachrichtenredaktion.
0: Und zum Sport. Das erste Viertelfinale der Fußball-WM steht fest. Frankreich trifft auf Marokko. Die Franzosen taten sich gegen Paraguay lange schwer und gewannen erst durch einen verwandelten Elfmeter von Topstar Kylian Mbappé mit 1:0. Marokko setzte sich zuvor mit 3:0 gegen Co-Gastgeber Kanada durch. Sorgen macht dem Afrikameister allerdings eine Verletzung von Bayern-Neuzugang Saibari.

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1: Moin aus der Meerradio-Wetterredaktion. Derzeit melden Neustadt, Apelan beim Schloss und Hambüren jeweils 18 Grad. Dazu ist es vielerorts bewölkt und trocken. Am Morgen ist es bei uns rund ums Steinhuder Meer meist grau und stellenweise noch nass. Im Laufe des Vormittags lockert es nur zögerlich auf. Dazu bleibt es bei leichtem bis spürbarem Wind überwiegend frisch. In der Steinhuder Meerregion setzt sich das wechselhafte Bild auch am Nachmittag fort. Örtlich mit kurzen Schauern und nur wenigen Auflockerungen. In der kommenden Nacht fällt gebietsweise etwas Regen. Die Tiefstwerte liegen bei 14 bis 16 Grad. Morgen bleibt es zunächst oft bewölkt. Später sind eher mal Auflockerungen dabei. Insgesamt aber weiter leicht unbeständig bei 20 bis 22 Grad. Am Dienstag zeigt sich das Wetter ähnlich mit einem trüben Start und später einzelnen Auflockerungen. Am Mittwoch wird es dann deutlich freundlicher. In höheren Lagen bleibt es dabei meist etwas kühler.
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2: Ich bin Diana Kramer. Die Debatte über den Umgang mit der AfD reißt nicht ab. Verteidigungsminister Boris Pistorius warnt in der Bild am Sonntag davor, der Partei Zugang zu geheimen Informationen zu geben. Gleichzeitig zeigt eine neue INSA-Umfrage, beim Thema Brandmauer ist die Bevölkerung fast genau in zwei Lager geteilt.
3: Pistorius sagt, gerade bei geheimen Informationen müsse der Staat ganz genau hinschauen, wer Zugang bekommt. Als Grund nennt er die aus seiner Sicht große Nähe der AfD zu Russland. Die INSA-Umfrage für die Bild am Sonntag zeigt außerdem, wie gespalten die Menschen beim Thema AfD sind. Fast jeder Vierte findet es richtig, dass Union und SPD nicht mit der AfD zusammenarbeiten wollen. 39% halten das für falsch. Auch bei einem möglichen AfD-Verbot gehen die Meinungen deutlich auseinander. Zoe Tassovali, Redaktion.
2: In Erfurt beendet die AfD heute ihren Bundesparteitag mit Beratungen über Satzungsänderungen und weitere interne Regelungen. Die Parteispitze um Alice Weidel und Tino Chrupalla war bereits gestern für zwei weitere Jahre im Amt bestätigt worden. Begleitet worden war der Parteitag von Protesten zehntausender Menschen. Auch für heute sind nochmals Demonstrationen geplant. Die USA feiern das 250. Jubiläum ihrer Gründung. Am Abend gab es neben einer Rede von Präsident Donald Trump in Washington auch ein gewaltiges Feuerwerk. Allerdings funkte das Wetter dazwischen.
4: Auf der Festmeile hier in Washington gab es ein bisschen Chaos, als die Besucher wegen eines Gewittersturms evakuiert wurden. Keiner wusste wohin und wie es weitergehen sollte. Viele buhten. Die Militärüberflüge wurden abgesagt. Nur Trump ließ sich nicht von seiner Rede abbringen, die er überhaupt halten wollte, weil viele der eigentlich geplanten Performer im Vorfeld abgesagt hatten. Die ganze Fete war ihnen zu politisch. Trump sprach spät am hiesigen Abend, dann stieg das Feuerwerk in die nasse Nacht. Tina Eck, USA.
2: Zum Sport. Frankreich steht im Viertelfinale der Fußball-Weltmeisterschaft. Die Franzosen setzten sich im Achtelfinale mit 1:0 gegen Paraguay durch. Zuvor hatte Marokko im Achtelfinale den WM-Co-Gastgeber Kanada mit 3:0 besiegt. Damit treffen Frankreich und Marokko am Donnerstag im Viertelfinale aufeinander.
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1: Hallo unterwegs. Uns liegen im Moment keine Staus und Behinderungen in der Steinhuder Meerregion vor. Kommt gut an. Hier kommt euer Blitzerüberblick für die Region. Auf der B215 in Haßbergen und auf der B188 in Ützebenrode wird aktuell geblitzt. In Hannover-Linden-Süd steht ein Blitzer auf der Deisterstraße, 90 Meter vor dem Café. Dazu in Hannover-Miesburg-Nord am Seelberg, Ecke am Alten Friedhof. In Neustadt-Bevensen wird auf der Alpestraße kontrolliert, 60 Meter vor dem Laden. Außerdem steht in Neustadt ein Blitzer auf der Mecklenhorster Straße, Ecke Jahnstraße. Und in Berghof auf der Berghofer Straße, Ecke am Haierhaus. Die aktuelle Verkehrslage gibt es für euch auch jederzeit online auf der Meerradio-Website und in unserer App. Gute Fahrt!
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1: Moin aus der Meerradio-Wetterredaktion. Momentan messen wir in Neustadt beim Schloss, Nienstedt und Nienhagen jeweils 18 Grad. Dazu ist es verbreitet bewölkt. Heute früh startet der Tag meist grau und stellenweise noch leicht nass. Im Laufe des Vormittags bleibt es in der Steinhuder Meerregion überwiegend bedeckt. Später ziehen vor allem gegen Mittag und am Nachmittag örtlich Schauer durch. Dazu weht nur schwacher bis zeitweise spürbarer Wind. Und die Höchstwerte liegen heute meist zwischen 15 und 21 Grad. In der kommenden Nacht fällt gebietsweise etwas Regen. Morgen zeigt sich das Wetter zunächst weiter trüb, am Nachmittag aber oft trocken mit aufgelockerten Abschnitten. Am Dienstag geht es ähnlich weiter. Erst viele Wolken, später hier und da aufgelockerte Abschnitte. In höheren Lagen am Deister und im Weserbergland bleibt es etwas kühler und wechselhafter. Zur Wochenmitte setzt sich dann deutlich freundlicheres Wetter durch mit 22 bis 23 Grad.
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2: Ich bin Diana Kramer. In Erfurt geht heute der zweitägige Bundesparteitag der AfD zu Ende. Zum Abschluss gibt es Beratungen über Änderungen an der Parteisatzung und anderen internen Regularien. Der erste Tag gestern stand im Zeichen der Wiederwahl von Alice Weidel und Tino Chrupalla als Parteichefs. Nach Protesten zehntausender Menschen will die Stadt Erfurt heute Nachmittag auch Bilanz zum Großeinsatz rund um den Parteitag ziehen.
3: Es war ja einiges erwartet worden. Verzögerungen durch Blockaden, vielleicht ein verhinderter Parteitag sogar. Aber die AfD hat ihr Programm ohne Probleme hier durchziehen können. Extrem frühe Anreise unter massivem Polizeischutz, Wahl der Chefposten wie geplant erledigt und sich geschlossen zeigen vor den anstehenden Landtagswahlen. Die Rechtsaußenpartei jedenfalls zeigt sich zufrieden. In Erfurt demonstrierten Zehntausende. Hier drinnen wurde das Treffen nur zwischendurch von plötzlich lauter Star Wars Musik gestört. Irgendjemand hatte Bluetooth-Boxen im Saal versteckt und diese dann aktiviert. Wer dahinter steckt, ist noch unklar. Jörg Ratsch, Erfurt.
2: In Köln werden heute mehr als 1 Million Besucher zum Christopher Street Day erwartet. Rund 250 Gruppen mit etwa 60.000 Teilnehmern und 90 Festwagen werden bei der CSD-Parade ab dem Vormittag durch die Innenstadt ziehen. Der Kölner CSD zählt neben Berlin zu den größten Veranstaltungen der queeren Gemeinschaft in Europa. Diese Nachricht im Ukraine-Krieg lässt aufhorchen. Russlands Präsident Wladimir Putin hat die Eroberung einer wichtigen Industriestadt im Gebiet Donbass verkündet. Die Ukraine widerspricht allerdings und unterstellt Russland Lügen.
4: Seit 15 Monaten ist die Kleinstadt im Donbass umkämpft. Es stimmt, dass russische Stoßtrupps ins Zentrum vorgedrungen sind. Aber dass Putin die Eroberung von Konstantinivka verkündet, hat andere Gründe. Er braucht positive Nachrichten. Die Russen sind seinen Krieg zusehends leid. Zehntausende stehen Schlange vor Tankstellen, denn Sprit ist Mangelware. Für die Ukraine wäre ein Verlust der Stadt schmerzhaft. Ihr blieben dann im Donbass nur 3 andere Städte. Friedemann Kohler, Nachrichtenredaktion.
2: Zum Sport. Bei der Fußball-WM steht das erste Viertelfinale fest. Frankreich trifft auf Marokko. Die Franzosen gewannen gegen Deutschland-Paraguay mit 1:0. Marokko setzte sich zuvor im Achtelfinale mit 3:0 gegen Co-Gastgeber Kanada durch.
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1: Vorsicht auf der A2 Dortmund Richtung Hannover. Auf Höhe Hannover-Herrenhausen sind Tiere auf der Fahrbahn. In Hannover ist der Luise-Finke-Weg zwischen Ferdinand-Wilhelm-Fricke-Weg und Arthur-Menge-Ufer in beiden Richtungen wegen einer Konzertveranstaltung gesperrt. Das sind die aktuellen Blitzer in der Steinhuder Meerregion. Auf der B188 in Ützebenrode und auf der B215 in Haßbergen wird aktuell geblitzt. In Hannover-Linden-Süd steht ein Blitzer auf der Deisterstraße, 90 Meter vor dem Café. Dazu einer in Hannover-Miesburg-Nord am Seelberg, Ecke am Alten Friedhof. In Neustadt-Bevensen wird auf der Alpestraße kontrolliert, 60 Meter vor dem Laden. Außerdem steht ein Blitzer in Neustadt auf der Mecklenhorster Straße, Ecke Jahnstraße. Und in Berghof auf der Berghofer Straße, Ecke am Haierhaus. Die aktuelle Verkehrslage findet ihr wie immer auch im Netz und in unserer Meerradio-App. Gute Fahrt!
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1: Moin. Momentan messen wir in Lindhorst am See und Steimpke 18 Grad. Dazu ist es vielerorts bewölkt. In Warmsen sind es 19 Grad, ebenfalls trocken und bewölkt. Beim Wetter heute zwischen Heide, Leine und Weser startet der Morgen meist grau und örtlich noch mit einzelnen Schauern. Im weiteren Vormittag bleibt es überwiegend bedeckt. Später am Tag sind nur kurze Auflockerungen drin. Dazu weht meist leichter bis spürbarer Wind. In der kommenden Nacht zieht stellenweise Regen durch. Die Luft kühlt auf etwa 14 bis 17 Grad ab. Morgen geht es ähnlich weiter. Erst viele Wolken, tagsüber hier und da freundliche Abschnitte. Zum Abend hin wieder häufiger nass bei rund 20 bis 23 Grad. Am Dienstag bleibt es wechselhaft mit einem trüben Start und etwas freundlicherem Nachmittag. Am Mittwoch sieht es dann deutlich freundlicher aus. Etwas kühler bleibt es in den höheren Lagen am Deister, während sich der südliche Heidekreis zwischendurch am ehesten mal auflockert.
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2: Ich bin Diana Kramer. Die Debatte über den Umgang mit der AfD reißt nicht ab. Verteidigungsminister Boris Pistorius warnt in der Bild am Sonntag davor, der Partei Zugang zu geheimen Informationen zu geben. Gleichzeitig zeigt eine neue INSA-Umfrage, beim Thema Brandmauer ist die Bevölkerung fast genau in zwei Lager geteilt.
3: Pistorius sagt, gerade bei geheimen Informationen müsse der Staat ganz genau hinschauen, wer Zugang bekommt. Als Grund nennt er die aus seiner Sicht große Nähe der AfD zu Russland. Die INSA-Umfrage für die Bild am Sonntag zeigt außerdem, wie gespalten die Menschen beim Thema AfD sind. Fast jeder Vierte findet es richtig, dass Union und SPD nicht mit der AfD zusammenarbeiten wollen. 39% halten das für falsch. Auch bei einem möglichen AfD-Verbot gehen die Meinungen deutlich auseinander. Zoe Tassovali, Redaktion.
2: In Erfurt beendet die AfD heute ihren Bundesparteitag mit Beratungen über Satzungsänderungen und weitere interne Regelungen. Die Parteispitze um Alice Weidel und Tino Chrupalla war bereits gestern für 2 weitere Jahre im Amt bestätigt worden. Begleitet worden war der Parteitag von Protesten zehntausender Menschen. Auch für heute sind Demonstrationen geplant. Die USA feiern das 250. Jubiläum ihrer Gründung. Am Abend gab es neben einer Rede von Präsident Donald Trump in Washington auch ein gewaltiges Feuerwerk. Allerdings funkte das Wetter dazwischen.
4: Auf der Festmeile hier in Washington gab es ein bisschen Chaos, als die Besucher wegen eines Gewittersturms evakuiert wurden. Keiner wusste wohin und wie es weitergehen sollte. Viele buhten. Die Militärüberflüge wurden abgesagt. Nur Trump ließ sich nicht von seiner Rede abbringen, die er überhaupt halten wollte, weil viele der eigentlich geplanten Performer im Vorfeld abgesagt hatten. Die ganze Fete war ihnen zu politisch. Trump sprach spät am hiesigen Abend. Dann stieg das Feuerwerk in die nasse Nacht. Tina Eck, USA.
2: Zum Sport. Frankreich steht im Viertelfinale der Fußball-Weltmeisterschaft. Die Franzosen setzten sich im Achtelfinale mit 1:0 gegen Paraguay durch. Zuvor hatte Marokko im Achtelfinale den WM-Co-Gastgeber Kanada mit 3:0 besiegt. Damit treffen Frankreich und Marokko am Donnerstag im Viertelfinale aufeinander.
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1: Ein Blick auf den Verkehr. In Hannover ist der Luise-Finke-Weg zwischen Ferdinand-Wilhelm-Fricke-Weg und Arthur-Menge-Ufer in beiden Richtungen gesperrt. Außerdem ist in Hannover Kahlenberger Neustadt der Parkplatz an der Robert-Enke-Straße geschlossen. Das sind die aktuellen Blitzer in der Steinhuder Meerregion. Auf der B188 in Uetze-Benrode und auf der B215 in Haßbergen wird aktuell kontrolliert. In Hannover-Linden-Süd steht ein Blitzer auf der Deisterstraße, 90 Meter vor dem Café. Dazu in Hannover-Miesburg-Nord am Seelberg, Ecke am Alten Friedhof. In Neustadt-Bevensen wird auf der Alpestraße geblitzt, 60 Meter vor dem Laden. Außerdem steht in Neustadt ein Blitzer auf der Mecklenhorster Straße, Ecke Jahnstraße. Und in Berghof auf der Berghofer Straße, Ecke am Heierhaus. Die aktuelle Verkehrslage gibt es für euch auch jederzeit online auf der Meerradio-Website und in unserer App. Gute Fahrt!
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0: Deep. Plump gesagt, einfach mal abtauchen. BTS und Swim. Hier ist mehr Radio. Einen wunderschönen Sonntag euch jetzt um kurz nach acht. Schön, dass ihr mit dabei seid. Seit ich Papa bin, habe ich noch mehr Respekt vor Leuten, die alleinerziehend sind. Ja, und seit ich zweifach Papa bin, noch viel, viel mehr. Denn auch in meinem Bekanntenkreis gibt es durchaus Alleinerziehende mit zwei Kindern. Und da wird einem dann erstmal bewusst, wie viel eigentlich die so verzichten müssen. Ja, und wie viel die auch alleine stemmen müssen. Zum Glück gibt es Angebote, einfach um mal ein bisschen Zeit zum Quatschen zu haben, um sich über Erfahrungen auszutauschen und die Kids auch mal sich beschäftigen lassen. Das klingt für manche erstmal unrealistisch, aber in Wunstorf gibt es ja genau dafür ein Angebot und das erklärt uns Andrea Bendorf.
1: Wir haben ein Solo-Elterncafé, was durch die Region Hannover gefördert wird. Und deswegen können wir das kostenlos anbieten. Das heißt, die alleinerziehenden Mütter, Väter, aber auch gerne vielleicht Oma, Opa, die vielleicht in die Situation kommen, alleinerziehend zu sein, die können sich bei uns treffen. Die sollen hier einen Raum kriegen und in diesem Raum können sie sich austauschen. Also es soll ein Ort der Begegnung sein, des Austausches und hier bieten wir ihnen einfach einen offenen Raum dafür.
0: Ja, kommen kann jeder, der eben ja alleinerziehend ist und auch die Kids, die kommen einfach mit.
1: Wir bieten zum Beispiel auch Kinderbetreuung kostenlos an. Das heißt, du kommst nicht nur einfach hier hin und musst noch deine Kinder zusätzlich bespaßen, sondern wir haben auch noch die Kinderbetreuung. Und das ist eben etwas Besonderes, weil letztendlich, wo hast du schon die Kinderbetreuung, wenn du irgendwo hingehst, noch zusätzlich?
0: Ja, das Angebot startet am 26. August wieder. Es ist ein bisschen hin, aber wie das eben so ist bei Eltern und gerade bei Alleinerziehenden, will die Sache natürlich auch ein bisschen geplant werden. Treffpunkt ist die Südstraße 24 in Wunstorf, eine Begegnungs- und Bewegungsstätte Block. Die Termine, die gibt's online auf der Internetseite der Stadt Wunstorf.

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0: ist die fabelhafte Alice Merton, Hit the Ground Running hier bei Mehrradio, jetzt beim Biss ins Croissant. Ne, nachher wird wahrscheinlich eher ins Kruzifix gebissen, um zu gucken, ob Oma recht hat und das echt Gold ist. Hier ist Mehrradio nachher natürlich wieder ab 10. Unser Kirchenmagazin angedacht, auch ohne Kruzifix. Ne, interkonfessionell und auch für Konfessionslose, so wie mich, durchaus ein Einschaltgrund ab 10 mit dem Kollegen Henning Lühr. Worum geht's?
1: Um Ferienbetreuung, Teilhabe und Reiseziele. Im Einzelnen heißt das, wohl dem, der seine Kinder für die Ferienbetreuung angemeldet hat. Denn wer hat schon 6 Wochen Urlaub? Und da geht jetzt auch nichts mehr. Aber es gibt ja noch den guten alten Ferienpass. Den gab's schon zu meiner Zeit. Auch dafür sind eigentlich schon die Anmeldefristen abgelaufen. Aber es gibt noch Restplätze. Die Auswahl ist groß und mehr als nur malen.
2: Wir hätten im Bereich Technik zum Beispiel noch Plätze bei Amateurfunk oder Digitalfahren mit der Modelleisenbahn. Es gibt noch verschiedene Mal- und Bastelangebote, wie das freie Malen, was immer sehr gut angenommen wird. Da haben wir auch noch einige Plätze. Neu haben wir dieses Jahr auch Mangas zeichnen für Kids und Teams. Dann haben wir im Bereich Sport verschiedene Tanzangebote noch und auch dieses Jahr neu einen Skateboardkurs, wo noch Plätze frei sind. Oder in den letzten Jahren auch sehr angesagt war immer das Rettungsbootfahren auf dem Steinhuder Meer. Sowie einen mehrtägigen Segelkurs, den gäbe es auch noch.
1: In Niedersachsen gibt es über 9000 Vereine und knapp 3 Millionen Menschen sind da aktiv. Dass auch jede und jeder daran teilhaben kann, darum kümmert sich beim Landessportbund eine extra dafür eingerichtete Abteilung. Roy Gündel leitet das Ganze und hat uns erklärt, was Teilhabe überhaupt bedeutet.
3: Teilhabe und Vielfalt ist LSB Niedersachsen die Bezeichnung des Teams, welches sich mit inklusiven Fragen, mit Fragen zu Integration und mit Fragen zu Geschlechtergleichstellung gleichermaßen auseinandersetzt. Teilhabe ist für uns immer verbunden mit dem Ziel, Menschen in die Situation zu versetzen, dass sie nicht nur mitmachen, im Sinne von Sport treiben können, sondern dass sie auch mitgestalten können.
1: Außerdem geht es bei uns um queere Reiseziele, denn längst nicht überall sind queere Menschen willkommen.
0: Ja, auch unfassbar.
3: Können, sondern dass sie auch mitgestalten können.
1: Außerdem geht es bei uns um queere Reiseziele, denn längst nicht überall sind queere Menschen willkommen.

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1: Moin aus der Meerradio-Wetterredaktion. Im Moment melden Großenhaidorn am Steinhuder Meer, Balge und Radestorf jeweils 19 Grad. Dazu ist es verbreitet bewölkt. Der Vormittag zwischen Heide, Leine und Weser bleibt meist grau. Im Laufe des Tages lockert es nur zögerlich auf. Dazu weht ein leichter bis spürbarer Wind. Und vor allem am Nachmittag kann es örtlich mal kurz nass werden. In unserer Region liegen die Höchstwerte heute meist zwischen 19 und 22 Grad. In höheren Lagen am Deister und im Weserbergland bleibt es etwas kühler. In der Nacht fällt stellenweise Regen. Morgen startet es erneut überwiegend bedeckt und bleibt auch später eher trüb, höchstens mit kurzen Auflockerungen. Am Dienstag zeigt sich ein ähnliches Bild, erst grau, später etwas freundlicher. Erst am Mittwoch setzt sich vielerorts freundlicheres Wetter durch, dann liegen die Werte bei 22 bis 23 Grad.
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2: Ich bin Diana Kramer. In Erfurt geht heute der zweitägige Bundesparteitag der AfD zu Ende. Zum Abschluss stehen Beratungen über Änderungen an der Parteisatzung und internen Regularien an. Nach Protesten zehntausender Menschen gestern will die Stadt Erfurt heute Nachmittag auch Bilanz zum Großeinsatz rund um den Parteitag ziehen.
3: Es war ja einiges erwartet worden. Verzögerungen durch Blockaden, vielleicht ein verhinderter Parteitag sogar. Aber die AfD hat ihr Programm ohne Probleme hier durchziehen können. Extrem frühe Anreise unter massivem Polizeischutz, Wahl der Chefposten wie geplant erledigt und sich geschlossen zeigen vor den anstehenden Landtagswahlen. Die Rechtsaußenpartei jedenfalls zeigt sich zufrieden. In Erfurt demonstrierten Zehntausende. Hier drinnen wurde das Treffen nur zwischendurch von plötzlich lauter Star Wars Musik gestört. Irgendjemand hatte Bluetooth-Boxen im Saal versteckt und diese dann aktiviert. Wer dahinter steckt, ist noch unklar. Jörg Ratsch, Erfurt.
2: Die Mehrheit der Erziehungsberechtigten in Deutschland hat keinen Überblick darüber, wie intensiv und womit überhaupt die eigenen Kinder Zeit in der digitalen Welt verbringen. In 65% aller Haushalte gibt es keinerlei zeitliche Beschränkungen für die tägliche Handynutzung, zeigt die Postbank Digitalstudie 2026. In 57% der Familien gibt es außerdem keine Regeln zur Nutzung sozialer Medien wie TikTok, Instagram oder YouTube. In Köln werden heute mehr als 1 Million Besucher zum Christopher Street Day erwartet. Ab dem Vormittag zieht die große CSD-Parade durch die Kölner Innenstadt mit 90 Festwagen und rund 60.000 Teilnehmerinnen und Teilnehmern. Zum Sport. Frankreich steht im Viertelfinale der Fußball-WM. Die Franzosen setzten sich im Achtelfinale mit 1:0 gegen Paraguay durch.
4: Frankreich tat sich schwer gegen Deutschland-Bezwinger Paraguay, der sich zeitweise mit 9 Spielern im eigenen Strafraum verschanzte und eigentlich nur darauf aus war, das Spiel des Gegners zu zerstören. Die Franzosen immer wieder in teils hitzige Zweikämpfe verwickelte. Aber Superstar Kylian Mbappé bewies in der 70. Minute Nervenstärke, als er das entscheidende Tor machte vom Elfmeterpunkt. Thomas Thonfeld, Sportredaktion.
2: Im Viertelfinale trifft Frankreich auf Marokko. Die Marokkaner hatten Co-Gastgeber Kanada mit 3:0 besiegt.
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1: Ihr habt freie Fahrt. Derzeit gibt es keine Verkehrsbehinderungen in der Steinhuder Meerregion. Das sind die aktuellen Blitzer in der Steinhuder Meerregion. Auf der B188 in Uetze-Benrode und auf der B215 in Haßbergen wird aktuell geblitzt. In Hannover-Linden-Süd steht ein Blitzer auf der Deisterstraße 90 Meter vor dem Café. Dazu in Hannover-Miesburg-Nord am Seelberg, Ecke am Alten Friedhof. In Neustadt-Bevensen wird auf der Alpestraße kontrolliert, 60 Meter vor dem Laden. Außerdem steht ein Blitzer in Neustadt auf der Mecklenhorster Straße, Ecke Jahnstraße. Und in Berghof auf der Berghofer Straße, Ecke am Haierhaus. Die aktuelle Verkehrslage findet ihr wie immer auch im Netz und in unserer Meerradio-App. Gute Fahrt!
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0: und Malu sind das mit Talking Hands für euren Sonntag. Der Start jetzt in diesen Tag um kurz nach neun nach der Saison ist vor der Saison. Das kennen viele, die entweder bei einem Verein unterwegs sind oder vielleicht auch mal Veranstaltungen machen. Ist kaum ist die vorbei, wird schon die nächste geplant. Und so ist es zum Beispiel bei den Fußballteams in der Region. Viele stecken jetzt schon mit den Köpfen in der nächsten Saison und da gehört natürlich auch die richtige Ausstattung dazu. Die Herwert Öster hat jetzt ein Gewinnspiel für Fußballmannschaften aus der Region gestartet, egal aus welchem Bereich, also Jugend, Damen, Alt-Herren-Team. Geschäftsführerin Johanna Engel, die verrät uns mal, was das bedeutet.
1: Fußball begeistert Menschen, Fußball bringt Menschen zusammen, Fußball sorgt dafür, dass wir mit vielen Menschen auch in die Kommunikation gehen und dabei ist es wichtig, dass man entsprechend auch hören und nicht nur hören, sondern auch verstehen kann und bei vielen helfen genau da Hörsysteme weiter und Kommunikation findet natürlich auch auf dem Spielfeld statt. Wenn die Spieler sich nicht untereinander verständigen können, gibt es dort das, was alle sehen können, Fehlpässe aufgrund von Fehlern in der Kommunikation.
0: Na, hören ist natürlich auch beim Fußball durchaus wichtig. Wie funktioniert jetzt das Gewinnspiel?
1: Die Mannschaften müssen ein Video versenden an uns und uns einmal mitteilen, warum genau sie die Mannschaft ist, die den Trikotsatz gewinnen möchten. Wir werden die Videos dann entsprechend hochladen bei uns auf Instagram und Facebook und das Video mit den meisten Likes, das gewinnt. Das heißt also nicht wir entscheiden, sondern alle, die die Posts ansehen. Das heißt, jede Mannschaft hat selber in der Hand. Die können Werbung machen und dafür sorgen, dass alle Verwandten, Bekannten, Freunde, Mannschaftsmitglieder etc. das Video liken.
0: Ja, zum Ende der WM ist übrigens Einsendeschluss, ne? 19. Juli. Ich weiß, die WM, sie läuft noch. Ja, viele haben das nicht mehr auf dem Schirm, seit wir ausgeschieden sind. Sie läuft noch. Ich weiß es auch nur, weil es hier steht, am 19. Juli ist die WM zu Ende und damit auch der Einsendeschluss. Also alle Infos zum Mitmachen gibt's nochmal auf dem Instagram-Kanal von Hörwelt Öster.

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0: Reißen Sie sich bitte zusammen. Ich bin's, der Gottschalk. Schönen guten Tag. Ich hab's versucht, ich mache ja gerne Leute nach und so, aber bei denen schaffe ich es irgendwie nicht. Bei den Minions, ne? Jetzt habe ich mittlerweile, wird mir ständig irgendwie angezeigt, ich glaube bei Instagram, so ein Gesangswettbewerb, wo Leute stehen, habt ihr auch gesehen? Gesangswettbewerb, wo Leute stehen, die wie die Minions singen. Also wirklich, jetzt habe ich, glaube ich, alles gesehen. Wobei, eine Sache habe ich noch nicht gesehen, den neuen Film, denn der ist gestartet in dieser Woche und nicht nur der. Ronny Thorau sortiert für uns die Filmstarts.
1: Seit mehr als 15 Jahren tummeln sich die kleinen gelben Männchen mit der eigenwilligen Sprache jetzt schon im Kino, mal als Sidekicks, mal als Hauptrollen. Minions and Monster ist nun schon ihr 7. Filmstreich.
2: In Hollywood haben die neuen Leinwandstars das Gesicht der Filmindustrie für alle Zeiten verändert.
1: Dieses Mal verschlägt es die Minions ins alte Hollywood, was nicht nur zu Chaos, sondern auch für einige schöne Gags und Verbeugungen vor der Filmgeschichte sorgt.
3: Buddy.
4: Oh, Humphrey.
3: Pinata. Carbonara. Lasagna.
1: Dass Wandern helfen kann, seinen Weg im Leben neu zu finden, haben schon viele Filme gezeigt. In Die Camino-Therapie laufen ein jugendlicher Straftäter und eine Lehrerin, deren Leben aus den Fugen geraten ist, den berühmten Jakobsweg.
5: Wo kommt ihr her?
6: Brest.
7: Mulhouse.
8: Oslo.
9: Aus dem Knast.
1: Der Film erfindet das Genre nicht neu, vermeidet aber Postkartenbilder und religiöse Klischees.
10: Ich bin vorbestraft und mehrfach verurteilt. Der Jakobsweg ist meine letzte Chance.
11: Ich bin Lehrerin an einer Schule. Ich kenne diese Kids. Seit 15 Jahren gebe ich ihnen eine zweite Chance. Einen Teenager alleine begleiten? Ja, das schaffe ich.
1: In The Piano Tuner geht es um einen Klavierstimmer in New York, der überempfindlich gegenüber Geräuschen geworden ist, was ihn aber zum Talent für Safe-Knacken macht.
12: Wie lange brauchen Sie noch? Es ist laut.
13: So lange, wie wir brauchen. Es sei denn, du öffnest den Safe. Heilige Scheiße.
1: Die Mischung ist nicht leicht einzuordnen. Irgendwas zwischen Gangsterfilm, Komödie, aber auch Romanze. Mit wunderbaren Schauspielern, inklusive Hollywood-Allstar Dustin Hoffman.
14: Die Toilette ist undicht, ich gebe Ihnen 100 extra.
15: Was sagt sie?
16: Sie will, dass wir die Toilette reparieren.
1: Ein ruhiger Film mit vielen kleinen magischen Momenten, der einen mit vielen Glücksgefühlen aus dem Kino entlässt.
17: Wir sind glaub...
14: Extra.
15: Was sagt sie?
16: Sie will, dass wir die Toilette reparieren.
1: Ein ruhiger Film mit vielen kleinen magischen Momenten, der einen mit vielen Glücksgefühlen aus dem Kino entlässt.

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1: Moin aus der Meerradio-Wetterredaktion. In Bissendorf am Bahnhof messen wir 20 Grad. Dazu ist es bewölkt und trocken. In Lohnde regnet es bei 17 Grad. In Algermissen ebenfalls bei 18 Grad. Am Vormittag bleibt es meist grau. Nur selten lockert es mal auf. Auch später ändert sich rund ums Steinhuder Meer wenig. Viele Wolken, dazu ein schwacher bis zeitweise spürbarer Wind und angenehme 17 bis 21 Grad. In der Nacht zieht stellenweise Regen durch. Morgen startet es oft noch trüb. Später wird es wieder etwas heiterer. Zum Abend hin sind erneut einzelne Schauer möglich bei 15 bis 21 Grad. Am Dienstag geht es ähnlich weiter. Erst grau, dann hier und da heitere Abschnitte. Am Mittwoch sieht es deutlich freundlicher aus, mit mehr Sonne in unserer Region. Etwas kühler bleibt es in den höheren Lagen am Deister.
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2: Ich bin Diana Kramer. Viele Eltern in Deutschland wissen nicht, wie und womit ihre Kinder ihre Zeit auf TikTok, Snapchat und Co. verbringen. Laut einer Postbank-Digitalstudie verzichten die meisten auf feste Zeitlimits oder eine Kontrolle der Inhalte, wünschen sich aber Altersbeschränkungen für soziale Netzwerke.
3: In den meisten deutschen Familien gibt es der Studie zufolge außer beim Essen und Hausaufgaben kaum Regeln für Social Media. Bei 2/3 existiert selbst vor dem Schlafengehen kein Handyverbot. Viele Eltern vertrauen stattdessen auf die Eigenverantwortung der Kinder und kontrollieren die Nutzung bewusst nicht. Gleichzeitig fordern fast 9 von 10 Befragten eine Altersbeschränkung für die sozialen Medien sowie Handyverbote an Schulen. Insgesamt startet das digitale Leben von Kindern heute früher. Mehr als jedes zweite Kind bekommt das erste Smartphone vor dem 13. Geburtstag. Tanja Wagner, Nachrichtenredaktion.
2: Die AfD beendet heute mit Beratungen über Änderungen in der Parteisatzung und internen Regularien ihren Parteitag in Erfurt. Gleichzeitig reißt die Debatte über den Umgang mit der Partei nicht ab. Eine neue Insa-Umfrage zeigt, beim Thema Brandmauer ist die Bevölkerung in 2 Lager geteilt.
4: Die Insa-Umfrage für die Bild am Sonntag zeigt, wie gespalten die Menschen beim Thema AfD sind. Fast jeder Vierte findet es richtig, dass Union und SPD nicht mit der AfD zusammenarbeiten wollen. 39% halten das für falsch. Auch bei einem möglichen AfD-Verbot gehen die Meinungen deutlich auseinander. Zoe Tassovali, Redaktion.
2: Donnernde Kampfjets und das angeblich größte Feuerwerk aller Zeiten. Mit einer Rede in Washington hat US-Präsident Donald Trump den Schlusspunkt unter die Feierlichkeiten zum 250. Jubiläum der Vereinigten Staaten gesetzt. Trump beschwor am Unabhängigkeitstag das Bild einer von Gott auserwählten Siegernation, die dazu bestimmt sei, die Welt anzuführen. Danach erleuchteten hunderte Raketen den Himmel über der US-Hauptstadt. Laut den Veranstaltern sollte es das größte Feuerwerk der Geschichte sein. Die Rede war von 850.000 Pyroeffekten in 35 Minuten. Zum Sport. Bei der Fußball-WM steht das erste Viertelfinale fest. Frankreich trifft auf Marokko. Die Franzosen gewannen gegen Deutschland / Paraguay mit 1:0. Marokko setzte sich zuvor im Achtelfinale mit 3:0 gegen Co-Gastgeber Kanada durch.
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1: Vorsicht auf der A7 zwischen Berghof und Schwarmstedt. In beiden Richtungen läuft eine Entenfamilie über die Fahrbahn. In Hannover ist der Luise-Finke-Weg zwischen Ferdinand-Wilhelm-Fricke-Weg und Arthur-Menge-Ufer in beiden Richtungen wegen einer Konzertveranstaltung gesperrt. Hier kommt euer Blitzerüberblick für die Region. Auf der B188 in Oetze-Benrode und auf der B215 in Haßbergen wird aktuell geblitzt. In Hannover-Missburg-Nord steht ein Blitzer am Seelberg-Ecke am Alten Friedhof. Dazu in Hannover-Linden-Süd auf der Deisterstraße, 90 Meter vor dem Café. Weitere Meldungen kommen aus Neustadt, in Bevensen auf der Alpestraße, 60 Meter vor dem Laden und in Neustadt auf der Mecklenhorster Straße, Ecke Jahnstraße. Und in Berghof auf der Berghofer Straße, Ecke am Haierhaus. Mehr Verkehrsmeldungen gibt es jederzeit online auf der Meerradio-Website und in unserer App. Kommt gut durch.
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5: Euch allen einen schönen Ferienstart, zumindest denen, die das schon genießen können. Und natürlich auch ein ganz herzliches Willkommen allen, die hier in unserer schönen Region rund um Steinhuder Meer und dem Schaumburger Land Urlaub machen. Apropos Urlaub, die Ferien sind da und die Kids schieben schon Langeweile, ne? Dann hätten wir vielleicht etwas für euch, nämlich der gute alte Ferienpass. Richtig, den gibt's ja auch noch. Wir sagen euch gleich, was da noch geht. In Niedersachsen gibt es über 9000 10.000 Vereine und knapp 3 Millionen Menschen sind da aktiv. Dass auch jede und jeder daran teilhaben kann, darum kümmert sich beim Landessportbund eine extra dafür eingerichtete Abteilung. Das und mehr gibt's hier bei mir. Moin zusammen.
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1: Die Ferien haben begonnen. Das bedeutet auch, 6 Wochen müssen die Kids irgendwie beschäftigt bzw. bespaßt werden. Denn wer hat schon 6 Wochen Urlaub? Für die Ferienbetreuung ist es definitiv zu spät. Aber es gibt ja noch den guten alten Ferienpass, sagt Jule Jeschke. Sie ist Sozialarbeiterin bei der Stadtjugendpflege Neustadt.
2: Aktuell läuft der Ferienpass, beziehungsweise in den Sommerferien startet der Ferienpass. Da ist die große Anmeldung schon gelaufen, aber es gibt noch einige Restplätze, die gebucht werden können, auch für Kinder, die sich bisher noch nicht registriert haben. Die Veranstaltung findet man auf www.ferienpass-neustadt.de. Dort findet man unter Veranstaltungen die ganzen freien Plätze und ich denke, da ist für jeden auch noch was dabei.
1: Sie fasst zusammen, was alles noch geht und das ist gar nicht mal so wenig.
2: Wir hätten im Bereich Technik zum Beispiel noch Plätze bei Amateurfunk oder Digitalfahren mit der Modelleisenbahn. Es gibt noch verschiedene Mal- und Bastelangebote wie das freie Malen, was immer sehr gut angenommen wird. Da haben wir auch noch einige Plätze. Neu haben wir dieses Jahr auch Mangas zeichnen für Kids und Teams. Dann haben wir im Bereich Sport verschiedene Tanzangebote noch und auch dieses Jahr neu einen Skateboardkurs, wo noch Plätze frei sind. Oder in den letzten Jahren auch sehr angesagt war immer das Rettungsbootfahren auf dem Steinhuder Meer. Sowie einen mehrtägigen Segelkurs, den gäbe es auch noch.
1: Teilweise sind die Veranstaltungen kostenlos, teilweise erheben die Veranstalter allerdings auch Gebühren. Die meisten Aktionen werden durch ehrenamtliche Mitarbeiter, Vereine oder Organisationen ermöglicht.
2: Genau, da möchten wir auf jeden Fall auch nochmal einen Dank aussprechen, weil es machen die Veranstaltungen ja nicht nur wir von der Jugendpflege, sondern wir kriegen ganz viel Unterstützung von Vereinen und Ehrenamtlichen, die ganz viele Aktionen anbieten und ohne die wäre der Ferienpass in dieser Form nicht möglich.
1: Die nächsten Ferien kommen bestimmt, das sind dann die Herbstferien und da wird es auch wieder eine zuverlässige Ferienbetreuung geben.
2: Ja, in den Herbstferien wird sowas auch angeboten im Zuge des Ganztagsanspruchs ab kommendem Schuljahr. Ja, da sind wir aber noch in der Planung. Da kann ich jetzt noch keine genaueren Auskünfte zu geben.
1: Ihr solltet im Blick behalten, wann ihr eure Kids dafür anmelden müsst. Das erfahrt ihr aber auch hier bei uns. Denn im nächsten Schulhalbjahr, da wird sich einiges ändern. Fragen zum Ferienpass, den es in der ganzen Region rund um Steinhuder Meer und dem Schaumburger Land gibt, findet ihr im Netz Ferienpass eingeben und dann sucht in eurer Region. Dort findet ihr auch Infos zu den einzelnen Veranstaltungen, unter anderem auch über eventuell anfallende Unkosten.

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1: Knapp 3 Millionen Niedersachsen sind in über 9000 Vereinen aktiv. Heißt, jedes Geschlecht, jede Hautfarbe, jede Religion und das bunt gemischt. Also hoffentlich. In vielen Vereinen ist das noch nicht so. Unter anderem deswegen gibt es beim Landessportbund auch die Abteilung Teilhabe und Vielfalt. Roy Gündel leitet das Ganze und hat uns erklärt, was Teilhabe überhaupt bedeutet.
2: Teilhabe und Vielfalt ist LSB Niedersachsen die Bezeichnung des Teams, welches sich mit inklusiven Fragen, mit Fragen zur Integration und mit Fragen zur Geschlechtergleichstellung gleichermaßen auseinandersetzt. Teilhabe ist für uns immer verbunden mit dem Ziel, Menschen in die Situation zu versetzen, dass sie nicht nur mitmachen, im Sinne von Sport treiben können, sondern dass sie auch mitgestalten können.
1: Über 1 Million Euro hat der Landessportbund allein letztes Jahr in die Integration und alles drumherum investiert. Der Weg ist aber trotzdem noch lang, sagt er.
2: Wir haben Gruppen von Menschen, die im Sportverein unterrepräsentiert sind. Dazu gehören Menschen mit Behinderung, Menschen mit Migrationsgeschichte, auch Frauen, insbesondere in den Führungspositionen. Es gibt ja diese Zuschreibung, dass der Sport Menschen zusammenbringt und den gesellschaftlichen Zusammenhang stärkt. Aber das funktioniert besser, je unterschiedlicher die Menschen im Sport auch sind. Entsprechend glaube ich, dass dieser Aspekt mehr denn je in den nächsten Jahren im Vordergrund stehen wird.
1: Aber auch Millionen Euro helfen nicht beim größten Problem der Vereine, der Suche nach Ehrenamtlichen, die die ganze Sache am Laufen halten. Gerade da können wir uns es überhaupt nicht leisten, Menschen auszuschließen, ist Roy Gündel überzeugt.
2: Wenn wir das Ziel haben, dass wir mehr Menschen finden, die Verantwortung übernehmen, dann müssen wir Vielfalt nicht als Zusatzthema begreifen, sondern das ist ja Teil der Lösung. Wenn wir es nämlich schaffen, Menschen ihre Unterschiedlichkeit anzusprechen, dann ist der Pool, aus dem wir fischen können, ja viel größer. Daran arbeiten wir, indem wir unter anderem gezielt auf Landkreisebene uns zusammensetzen mit den unterschiedlichen Akteuren und schauen, okay, mit welchen Maßnahmen können wir dem ein Stück näher kommen.
1: Inklusion und Teilhabe auch für den Landessportbund ein wichtiges Ding.

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1: Wenn die Religion Vorschriften beim Essen macht, wer darf was nicht essen und warum? Das ist jetzt unser Thema und er hat den Überblick für uns. Küchenchef und Theologe Professor Dr. Wolfgang Reinbold aus Hannover.
2: Das ist kompliziert. Ich beschränke mal auf Judentum, Christentum, Islam. Bei den Christen ist es am leichtesten, man darf grundsätzlich alles essen. Das liegt daran, dass Jesus gelehrt hat, dass die Reinheit des Menschen von innen kommt, aus dem Herzen, und dass nichts, was von außen in uns hineingeht, also weder Essen noch Trinken, uns verunreinigen können. Weil das so ist, gibt es keine unreinen Speisen.
3: Und im Judentum?
2: Im Judentum gibt es die sehr genauen Regeln, die schon in der Tora stehen, also den 5 Bücher Mose, und die dann später weiterentwickelt worden sind. Das ist super kompliziert und weil das so ist, gibt es heute Stempel und Zertifikate. Also man achtet drauf, dass koscher draufsteht auf dem Päckchen und dann kann man es essen. Also koscher heißt so viel wie im rechten Zustand oder in Ordnung.
3: Und im Islam?
2: Im Islam heißt das gleiche Halal, erlaubt, auch da ein Stempel auf dem Lebensmittel.
3: Und warum gibt es diese Regeln?
2: Das ist kompliziert, da hat man viel diskutiert. In der Bibel ist es einfach so, es wird gesagt, dies dürft ihr essen und dies nicht. Punkt.

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1: Urlaubsziel aussuchen, Koffer packen und los. Für viele von uns ist das wahrscheinlich normal. Für Menschen aus der queeren Szene kann das kompliziert sein. Das lesbische Pastorenpaar Radger aus Osnabrück kennt das auch ziemlich gut. Die suchen sich erstmal, wie alle anderen auch, ein Ziel aus. Aber dann hört's noch nicht auf mit dem Aussuchen, sagt Pastorin Ellen Radger.
2: Und dann müssen wir aber noch den zweiten Filter einbauen. Ist es dort sicher für uns? Und da ist die größte Hilfestellung, die es gibt, der Gay Travel Index. Da kann man einfach nachschauen, sind diese Länder, in die wir da gerne reisen wollen, sicher? Sind dort queere Menschen auch sichtbar? Oder müssten wir uns, wenn wir dorthin reisen, besonders sicher verhalten, unauffällig und uns vielleicht nicht als Familie ausgeben? Und wenn das diesen Test dann bestanden hat, dann können wir uns dieses Land aussuchen.
1: In einem Land haben die beiden zusammen mit ihren Töchtern besonders gute Erfahrungen gemacht.
2: In Spanien. Also ich glaube, das komplette Land Spanien ist so unglaublich queerfreundlich. Dort ist es überhaupt gar keine Frage, wer man ist, wem man liebt oder so. Man wird dort einfach angenommen. Dass wir zwei Mütter sind, war auch für alle immer total klar. Und seitdem ist Spanien irgendwie so in meinem Reiseranking ganz weit oben.
1: Es gibt aber auch Länder, die für die beiden so gar nicht in Frage kommen.
2: Die Türkei ist ein total beliebtes Urlaubsland und der Urlaub dort ist auch bestimmt wunderbar. Aber außerhalb der klassischen Touristenregion ist es dort eben nicht queerfreundlich. Also wenn man dort ist und sein Geld lässt, dann versuchen natürlich auch alle, dass sich auch queere Menschen dort so wohlfühlen. Aber es ist eben ein Land, in dem auch zum Beispiel der Christopher Street Day gewaltsam aufgelöst wird. Es ist ein Land, in dem queere Menschen nicht automatisch alle Rechte besitzen. Also wenn man da hinfährt, das sollte man sich gut überlegen.
1: Ein gutes Hilfsmittel, um queerfreundlichen Urlaub zu machen, ist der Gay Travel Index. Als besonders freundlich in dem Bereich gelten übrigens Malta, Portugal, Kanada und Neuseeland.

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1: Vor etwas mehr als einem Jahr fand in Hannover der Kirchentag statt. Viele Eindrücke sind geblieben, auch bei Superintendent Rainer Müller-Jüdicke aus Neustadt. Hier sind die plattdeutschen Sinnersgedanken.
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0: Der Spruch für euren Sonntag wartet noch auf euch und der kommt heute von einer ziemlich bekannten Frau, Mutter Teresa. Die hat nämlich mal gesagt, das Leben ist eine Chance, nutze sie. Das Leben ist Schönheit, bewundere sie. Das Leben ist Seligkeit, genieße sie. Mal wieder viel Wahres dann. Genießt erstmal jetzt euren Sonntag und habt viel Spaß bei dem, was ihr tut.
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1: Moin aus der Meerradio-Wetterredaktion. Momentan messen wir in Essel am Allerufer 19 Grad, dazu ist es bewölkt. In Rohrsen sind es 20 Grad, ebenfalls bewölkt. In Südheide messen wir 18 Grad, auch dort ist es bewölkt. In unserer Region bleibt es am Vormittag meist grau und mild. Auch am Nachmittag ändert sich daran wenig, dazu weht nur schwacher bis leichter Wind. In der kommenden Nacht zieht stellenweise Regen durch, bei Tiefstwerten zwischen 14 und 17 Grad. Morgen startet es teils noch trüb, später lockert es etwas auf, ehe am Abend örtlich wieder einzelne Schauer aufziehen können. Am Dienstag geht es ähnlich weiter, erst viele Wolken, später aufgelockerte Abschnitte, insgesamt aber weiter wechselhaft. Erst am Mittwoch wird es deutlich freundlicher und mit 22 bis 23 Grad auch etwas wärmer. In höheren Lagen bleibt es dabei meist etwas kühler als im flacheren Land.
2: Nachrichten. Ich bin Diana Kramer. Die AfD beendet mit Beratungen über Änderungen an der Parteisatzung und anderen internen Regularien heute ihren Bundesparteitag in Erfurt. Gestern war es bereits zu Protesten mit zehntausenden Menschen gegen das Treffen gekommen. Heute wollen die Stadt Erfurt und das Bündnis Widersetzen Bilanz ziehen.
3: Unmittelbar nach den Protesten sprachen die Aktivisten von den größten Blockaden, die sie je auf die Beine gestellt hätten. 17.000 von rund 50.000 Demonstranten hätten sich daran beteiligt. Die Polizei zählte dagegen nur gut 30.000 Menschen bei den weitgehend friedlichen Protesten. In der Messehalle geht es heute um Formsachen. Die wesentlichen Punkte wurden schon abgehakt. Das Spitzenduo Weidel-Krupp-Haller wurde im Amt bestätigt. Größere Streitigkeiten blieben aus. Die AfD will sich geschlossen präsentieren. Sie hofft bei den anstehenden Landtagswahlen im Osten auf eine erste Regierungsbeteiligung. Ursula Winkler, Nachrichtenredaktion.
2: Die Mehrheit der Erziehungsberechtigten hier in Deutschland hat keinen Überblick darüber, wie intensiv und womit die eigenen Kinder Zeit in der digitalen Welt verbringen. In 65% der Haushalte gibt es keinerlei zeitliche Beschränkungen, etwa für die tägliche Handynutzung, zeigt die aktuelle Postbank-Digitalstudie. In 57% der Familien gibt es außerdem keine Regeln zur Nutzung sozialer Medien wie TikTok, Instagram oder YouTube. Köln feiert heute den Christopher Street Day. Die große Parade mit 90 Festwagen und rund 60.000 Mitwirkenden zieht durch die Innenstadt. In den Straßen werden mehr als 1 Million Besucher erwartet. Der Kölner CSD zählt neben Berlin zu den größten Veranstaltungen der queeren Gemeinschaft in Europa. Zum Sport. Frankreich steht im Viertelfinale der Fußball-WM. Die Franzosen setzen sich im Achtelfinale mit 1:0 gegen Paraguay durch.
4: Frankreich tat sich schwer gegen Deutschland-Bezwinger Paraguay, der sich zeitweise mit 9 Spielern im eigenen Strafraum verschanzte und eigentlich nur darauf aus war, das Spiel des Gegners zu zerstören. Die Franzosen immer wieder in teils hitzige Zweikämpfe verwickelte. Aber Superstar Kylian Mbappé bewies in der 70. Minute Nervenstärke, als er das entscheidende Tor machte vom Elfmeterpunkt. Thomas Thonfeld, Sportredaktion.
2: Im Viertelfinale trifft Frankreich am Donnerstag auf Marokko. Die Marokkaner hatten Co-Gastgeber Kanada mit 3:0 besiegt.
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1: Luise-Finke-Weg zwischen Ferdinand-Wilhelm-Fricke-Weg und Autor-Menge-Ufer ist in beiden Richtungen gesperrt wegen einer Konzertveranstaltung. Das sind die aktuellen Blitzer in der Steinhuder Meerregion. Auf der B188 in Ütze-Benrode und auf der B215 in Haßbergen wird aktuell geblitzt. In Hannover-Linden-Süd steht ein Blitzer auf der Deisterstraße 90 Meter vor dem Café. Dazu in Hannover-Miesburg-Nord am Seelberg, Ecke am Alten Friedhof. In Neustadt-Bevensen wird auf der Alpestraße kontrolliert, 60 Meter vor dem Laden. Außerdem steht ein Blitzer in Neustadt auf der Mecklenhorster Straße, Ecke Jahnstraße und in Berghof auf der Berghofer Straße, Ecke am Haier Haus. Die aktuelle Verkehrslage findet ihr wie immer auch im Netz und in unserer Meerradio-App. Gute Fahrt!
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0: spielt im Juli nicht mehr bei der Fußball-Weltmeisterschaft mit. Aber die gute Nachricht kommt direkt. Da bleibt natürlich jetzt viel mehr Zeit für Filme und Serien, ne, die wir zum Beispiel irgendwo streamen können. Was gibt es denn aber jetzt im Juli für Highlights? Einer weiß Bescheid, Kollege Ronny Thorau.
1: Und was, Mr. Ingels, hat Sie in dieses Land gebracht?
2: Ein Neuanfang für meine Familie.
3: Ein Straßenfeger der TV-Geschichte kommt im Juli als Neuauflage zurück. Unsere kleine Farm bei Netflix.
4: Eine Post haben wir noch nicht. Keine Kirche und keine Schule.
3: Eine Familie will sich ein neues Leben im rauen, unerbittlichen Wilden Westen aufbauen. Die Neuauflage bezieht angeblich die indigene Bevölkerung deutlich mehr in die Geschichte ein als das Original.
5: Dass dieses Land nicht frei ist, werden Sie sehen.
6: Es kann nicht sein, dass Fremde einfach so in mein Haus marschieren.
7: Sie denken da auch nicht anders.
3: Und noch ein rund erneuertes Wiedersehen, wer Der Teufel trägt Prada 2 im Kino verpasst hat. Der kann den Film im Juli bei Disney Plus in Ruhe nachschauen.
8: Sie sind nur hier, um uns durch diesen kleinen Skandal zu manövrieren.
9: Klick, klick, klick, klick.
3: Meryl Streep, Anne Hathaway und Emily Blunt sind erneut die Stars in diesem Intrigenspiel aus der Modewelt, die in Teil 2 mit ganz neuen modernen Problemen zu kämpfen hat.
10: Ich habe sie nicht eingestellt. Ich muss nur darauf warten, dass sie scheitern.
3: Immer wieder verdrängt und vergessen wird das Drama auf dem Mittelmeer, wo nach wie vor Menschen bei der Überfahrt nach Europa sterben.
11: Ich suche ein Schiff, um Menschen im Mittelmeer in Seenot zu helfen.
12: Naiv.
13: Unrealistisch.
3: Der Film 23.000 Leben bei Netflix erzählt von jungen Leuten, die auf eigene Faust mit der Seenotrettung beginnen. Harter, emotionaler Stoff, aber wichtig, denn hinter all dem stecken eben wahre Geschichten.
14: Du wirst es ja nicht ändern, du wirst nicht die Welt
11: aber
14: verändern.
11: Aber die Welt muss sich verändern. Und wenn es niemand macht, dann tut sie es nicht.
3: Und bei Amazon findet im Juli eine Frau heraus, dass ihre beste Freundin nicht die ist, die sie vorgibt.
15: Oh mein Gott! Warum schießen die auf uns? Warum hast du eine Waffe?
3: Die Actionserie Ride or Die ist top besetzt, unter anderem mit Octavia Spencer und Bill Nighy und verspricht beste Sommer-Popcorn-Unterhaltung.
16: Ich bin Auftragskillerin. Ich töte schreckliche Menschen für Geld.
17: Würde ich es umsonst tun, wäre ich Serienkillerin.

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ein schönes Mittagessen. Der Sonntag bei Mea Radio. Ich freue mich, dass ihr dabei seid. Die Sommerferien laufen. Viele starten morgen auch in den wohlverdienten Urlaub. Und wir sind natürlich am Start. Wir bringen euch rein. Freue mich, dass ihr da seid. Das ist Sigrid Borderline. Hi.

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1: Moin aus der Meerradio-Wetterredaktion. Momentan messen wir in Gümmer am Sportplatz und Marklohe 20 Grad. Dazu ist es bewölkt und trocken. In Seeende sind es ebenfalls 20 Grad. Dort regnet es. Am Mittag bleibt es meist grau, nur selten lockert es mal auf. Im weiteren Verlauf ändert sich daran wenig. Höchstens im südlichen Heidekreis ist anfangs noch ein kurzer Schauer dabei. In der Nacht zieht stellenweise Regen durch. Dazu kühlt es auf etwa 14 bis 17 Grad ab. Morgen startet es oft trüb. Später gibt es wieder aufgelockerte Abschnitte. Insgesamt bleibt es in der Steinhuder Meerregion aber eher wechselhaft. Am Dienstag zeigt sich ein ähnlicher Verlauf mit vielen Wolken, zeitweise etwas Regen und erst später am Tag einzelnen Auflockerungen. Am Mittwoch wird es dann deutlich heiterer und mit 22 bis 23 Grad auch angenehmer, während es in höheren Lagen am Deister meist etwas kühler bleibt.
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2: Ich bin Diana Kramer. Viele Eltern hier in Deutschland wissen nicht, wie und womit ihre Kinder ihre Zeit auf TikTok, Snapchat oder YouTube verbringen. Laut einer aktuellen Postbank-Digitalstudie verzichten die meisten auf feste Zeitlimits oder eine Kontrolle der Inhalte, wünschen sich aber gleichzeitig Altersbeschränkungen für soziale Netzwerke.
3: In den meisten deutschen Familien gibt es der Studie zufolge außer beim Essen und Hausaufgaben kaum Regeln für Social Media. Bei 2/3 existiert selbst vor dem Schlafengehen kein Handyverbot. Viele Eltern vertrauen stattdessen auf die Eigenverantwortung der Kinder und kontrollieren die Nutzung bewusst nicht. Gleichzeitig fordern fast 9 von 10 Befragten eine Altersbeschränkung für die sozialen Medien sowie Handyverbote an Schulen. Insgesamt startet das digitale Leben von Kindern heute früher. Mehr als jedes zweite Kind bekommt das erste Smartphone vor dem 13. Geburtstag. Tanja Wagner, Nachrichtenredaktion.
2: Mit Videos zur Einstimmung auf die anstehenden Landtagswahlen im Osten des Landes hat die AfD ihren Parteitag in Erfurt fortgesetzt. Daneben geht es heute um Änderungen an der Bundessatzung und der Finanz- und Beitragsordnung der Partei. Die wesentlichen Punkte hatte der Parteitag gestern zügig abgehakt, wie die Bestätigung von Alice Weidel und Tino Chrupalla als Führungsduo. Die Böden in Deutschland trocknen immer weiter aus, besonders im Süden und Osten. Das liege jedoch nicht nur an der vergangenen Hitzewelle, sondern eher daran, dass es seit Monaten zu wenig regnet. Das zeigt der Dürremonitor des Helmholtz-Zentrums für Umweltforschung.
4: Süddeutschland leuchtet auf der Dürrekarte tiefrot und das hat Folgen. Vor allem Wälder geraten durch die hohen Temperaturen unter Stress. Dort steigt zum Beispiel das Risiko für Borkenkäfer. Auch die Flüsse könnten weiter Wasser verlieren, weil sie stark vom Grundwasser gespeist werden. Das erschwert unter anderem die Schifffahrt. Und wenn es in den kommenden Wochen nicht deutlich mehr regnet, müssen Landwirte auch bei Mais und Zuckerrüben mit schlechteren Ernten rechnen. Zoe Tassovali, Redaktion.
2: Zum Fußball. Bei der WM hat Norwegen um Stürmer Erling Haaland heute das Viertelfinale im Visier. Im Achtelfinale treffen die Skandinavier am Abend auf Brasilien. Frankreich und Marokko stehen bereits als Viertelfinalisten fest. Frankreich besiegte Deutschland / Paraguay mit 1:0 und Marokko setzte sich mit 3:0 gegen Kanada durch.
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1: Luise-Finke-Weg zwischen Ferdinand-Wilhelm-Fricke-Weg und Arthur-Menge-Ufer ist in beiden Richtungen gesperrt. Hier kommt euer Blitzerüberblick für die Region. Auf der B215 in Haßbergen und auf der B188 in Ötzebenrode wird aktuell geblitzt. In Hannover-Linden-Süd steht ein Blitzer auf der Deisterstraße, 90 Meter vor dem Café. Außerdem wird in Hannover-Miesburg-Nord am Seelberg kontrolliert, Ecke am Alten Friedhof. Dazu in Neustadt-Bevensen auf der Alpestraße, 60 Meter vor dem Laden und in Neustadt auf der Mecklenhorster Straße, Ecke Jahnstraße. Und in Berghof steht ein Blitzer auf der Berghofer Straße, Ecke am Haierhaus. Mehr Verkehrsmeldungen gibt's jederzeit online auf der Meerradio-Website und in unserer App. Kommt gut durch.
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0: Hier ist mehr Radio für euch am Sonntag. Blöd nur, wenn ausgerechnet das Auto fehlt. Lebensmittel abholen, Spenden transportieren ohne fahrbaren Untersatz, wird das relativ schnell zum Problem. Warum der Verein gerade dringend Unterstützung braucht, erklärt uns der Vorsitzende Oliver Wiese.
1: Im Moment haben wir das Problem, dass von unseren beiden Fahrzeugen beide im Endeffekt für uns nicht nutzbar sind. Das eine ist seit 8 Monaten mittlerweile zu einer Garantiereparatur in der Autowerkstatt. Dort ist die Hochvoltbatterie defekt und leider bekommen wir keine verbindlichen Aussagen, nur schwammiges Hin- und Hergeschiebe der Zuständigkeiten. Wir fühlen uns da ziemlich im Regen stehen gelassen. Und das andere Fahrzeug, da ist das Kühlaggregat ausgefallen. Das Problem dabei ist, abgesehen davon, dass wir jetzt mit Thermoboxen und Kühlakkus arbeiten müssen, um die Kühlkette einzuhalten. Der Kühlumbauer ist insolvent.
0: Ja, für den Verein eine Katastrophe, weil die Mitarbeiter, die größtenteils in Rente sind, alles per Hand packen und kühlen müssen. Wer könnte denn da jetzt noch unterstützen?
1: Betriebe für Kühlanlagen in Fahrzeugen. Wer so etwas warten kann und mir nicht sagt, ich brauche einen Schaltplan, weil die Kühlanlage nicht an der Fahrzeugbatterie angeschlossen ist, sondern eine eigene Batterie hat, ist herzlich aufgerufen, sich bei uns zu melden. Wir haben im Moment gerade so eine Phase, dass die Temperaturen ein bisschen gemäßigter sind, aber ab nächster Woche geht es wieder bergauf.
0: Ja, meldet euch also gerne beim Seelzer Brotkorb, wenn ihr jemanden kennt, der Kühlanlagen in Autos fixen kann. Die Kontaktdaten, die findet ihr in unserem Posting bei Facebook und bei Instagram.

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1: Moin. Im Moment melden Bokelo bei der Kita und Suderbruch 21 Grad. Dazu ist es vielerorts bewölkt. In Eistrup sind es 19 Grad, ebenfalls trocken und bewölkt. Heute Mittag ziehen noch einzelne Schauer durch die Steinhuder Meerregion. Danach lässt der Regen nach. Am Nachmittag bleibt es meist dicht bewölkt. Zum Abend hin aber überwiegend trocken bei leichtem Wind. In der Nacht fällt stellenweise noch etwas Regen. Die Luft kühlt auf etwa 14 bis 17 Grad ab. Morgen startet es oft grau, später gibt es aufgelockerte Abschnitte. Insgesamt bleibt es aber leicht wechselhaft bei meist 20 bis 22 Grad. Am Dienstag zeigt sich das Wetter ähnlich, mit vielen Wolken, trockenen Phasen und nur zögerlichen Auflockerungen. Am Mittwoch wird es dann mit mehr Sonne angenehmer. Etwas kühler bleibt es in den höheren Lagen am Deister. Im südlichen Heidekreis lockert es zwischendurch am ehesten auf.
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2: Ich bin Diana Kramer. SPD-Chef Lars Klingbeil geht davon aus, dass die SPD-Bundestagsfraktion das Reformpaket der Koalition trotz Kritik an einzelnen Punkten mittragen wird. Er nehme derzeit keine anderen Signale wahr, sagte Klingbeil der Rheinischen Post. Natürlich werde die Fraktion im Gesetzgebungsverfahren genau hinschauen, aber der grundsätzliche Kurs sei zwischen den Spitzen der Koalition verabredet. Man habe eine klare Richtung eingeschlagen und Leitplanken benannt. Jetzt komme es darauf an, diesen Kurs konsequent weiterzugehen, so Klingbeil. Die AfD beendet heute ihren Parteitag in Erfurt. Gleichzeitig reißt die Debatte über den Umgang mit der Partei nicht ab. Eine neue Umfrage zeigt, beim Thema Brandmauer ist die Bevölkerung in zwei Lager geteilt.
3: Die INSA-Umfrage für die Bild am Sonntag zeigt, wie gespalten die Menschen beim Thema AfD sind. Fast jeder Vierte findet es richtig, dass Union und SPD nicht mit der AfD zusammenarbeiten wollen. 39% halten das für falsch. Auch bei einem möglichen AfD-Verbot gehen die Meinungen deutlich auseinander. Zoe Tassovali, Redaktion.
2: Die USA feiern das 250. Jubiläum ihrer Gründung. Am Abend gab es neben einer Rede von Präsident Donald Trump in Washington auch ein gewaltiges Feuerwerk. Allerdings funkte das Wetter dazwischen.
4: Auf der Festmeile hier in Washington gab es ein bisschen Chaos, als die Besucher wegen eines Gewittersturms evakuiert wurden. Keiner wusste wohin und wie es weitergehen sollte. Viele buhten. Die Militärüberflüge wurden abgesagt. Nur Trump ließ sich nicht von seiner Rede abbringen, die er überhaupt halten wollte, weil viele der eigentlich geplanten Performer im Vorfeld abgesagt hatten. Die ganze Fete war ihnen zu politisch. Trump sprach spät am hiesigen Abend, dann stieg das Feuerwerk in die nasse Nacht. Tina Eck, USA.
2: Zum Sport. Bei der Fußball-WM steht das erste Viertelfinale fest. Frankreich trifft am kommenden Donnerstag auf Marokko. Die Franzosen gewannen gegen Deutschland-Paraguay mit 1:0. Marokko setzte sich mit 3:0 gegen Co-Gastgeber Kanada durch. Heute Abend kämpfen Norwegen und Brasilien im Achtelfinale ums Weiterkommen. Anstoß ist um 22 Uhr unserer Zeit. In der Nacht folgt dann noch das Achtelfinale Mexiko gegen England.
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1: Die Polizei meldet derzeit keine Verkehrsbehinderungen rund ums Steinhuder Meer. Hier kommt euer Blitzerüberblick für die Region. Auf der B188 in Uetze-Benrode wird geblitzt. In Hannover-Linden-Süd steht ein Blitzer auf der Deisterstraße, 90 Meter vor dem Café. Dazu in Hannover-Miesburg-Nord am Seelberg, Ecke am Alten Friedhof. In Neustadt-Bevensen wird auf der Alpestraße kontrolliert, 60 Meter vor dem Laden. Außerdem steht ein Blitzer in Neustadt auf der Mecklenhorster Straße, Ecke Jahnstraße. Und in Berghof auf der Berghofer Straße, Ecke am Haierhaus. Mehr Verkehrsmeldungen gibt es jederzeit online auf der Meerradio-Website und in unserer App. Kommt gut durch.
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0: 14.000 Kinder und Jugendliche aus der Region haben mitgemacht und jetzt ist es zu Ende. Hier ist mehr Radio am Sonntag. Die Schulfinals, quasi die Generalprobe für die großen Finals jetzt im Juli. Lehrerin Laura Schuster verrät uns, worum es eigentlich geht.
1: Also uns ist wichtig, dass die Kinder das von der Altersstufe her gut realisieren können und dass sie die Sportart halt im Verein durchführen können. Dass sie hier vor Ort quasi sagen können, ich habe Lust auf Taekwondo, ich möchte gerne Tischtennis lernen und wir wollen möglichst viele Kinder in sportliche Aktivität bringen.
0: Ja, die Kids könnten an mehreren Tagen jede Menge verschiedene Sportarten ausprobieren, unter anderem auch Taekwondo, was den Sport so besonders macht, erklärt uns Heiko vom TSV Hagenburg.
2: Taekwondo ist also in zwei Teilen, ist einmal die Bomse, das ist die Technik, das sind vorgegebene Schritte gegen einen imaginären Gegner in allen vier Himmelsrichtungen, das nennt man Bomse, und halt den Vollkontakt, den Wettkampfbereich, das ist auch olympisch, wo halt auch dann ja richtig gekämpft wird praktisch, zwar mit Vollausstattung, also mit Zahnschutz, mit Kopfschutz, mit Weste um und Tiefschutz etc.
0: Ja, die Basics haben die Grundschüler jetzt auf jeden Fall drauf, ja, und das kann auch für den Alltag richtig wichtig sein.
2: Ich soll ja nicht irgendwo auf der Straße, dass ich da irgendwo der Schlägertyp werde, sondern ich soll ja deeskalieren. Das lerne ich halt beim Taekwondo. Also ganz groß geschrieben die Disziplin. Dann ist Taekwondo eine Sportart, wo sehr viel Respekt ist. Also gegenüber meinem Partner, auch gegenüber meinem Gegner letztendlich. Und auch Kinder, dass sie ein gewisses Selbstvertrauen bekommen. Wenn die auf der Straße sind in der heutigen Zeit und viele machen sich ja zum Gegner praktisch, nicht zum Opfer. Also ich bin bei Kindern immer so, dass ich die Kinder also mental stärken möchte. Da die Kinder Brust raus und schreit und rennt weg, aber macht euch nicht zum Opfer, indem ihr einfach euch klein macht.
0: Und was sagen die Kinder selbst dazu?
3: Wir haben heute Taekwondo gemacht und ich fand es sehr cool.
4: Ich fand es cool, ich würde es auf jeden Fall empfehlen. Es hat auf jeden Fall Spaß gemacht.
5: Ich bin Jen und ich fand es auch cool. Es hat Spaß gemacht und ich möchte damit vielleicht anfangen.
4: Ich fand am coolsten, dass wir sind immer hin und her gelaufen und dann hat der Trainer gesagt, immer schier und wir mussten dann eine Übung machen.
5: Ich fand auch das Boxen am coolsten.
0: Ja, eine schöne Sache. Also nebenbei wurde auch noch Tischtennis, Touren und jede Menge mehr angeboten. Auf jeden Fall mal was anderes, als bei den Temperaturen im Klassenzimmer zu sitzen.

0: sind zurück, die kleinen gelben Tic-Tacs. Meine Damen und Herren, hier ist mehr Radio am Sonntag. Außerdem diese Woche im Kino jede Menge Wohlfühl-Vibes. Unser Kollege Ronny Thorau hat alles gesehen. Sortiert für uns die Filmstarts der Woche.
1: Seit mehr als 15 Jahren tummeln sich die kleinen gelben Männchen mit der eigenwilligen Sprache jetzt schon im Kino, mal als Sidekicks, mal als Hauptrollen. Minions and Monster ist nun schon ihr 7. Filmstreich.
2: In Hollywood haben die neuen Leinwandstars das Gesicht der Filmindustrie für alle Zeiten verändert.
1: Dieses Mal verschlägt es die Minions ins alte Hollywood, was nicht nur zu Chaos, sondern auch für einige schöne Gags und Verbeugungen vor der Filmgeschichte sorgt.
3: Buddy.
4: Oh, Humphrey.
3: Pinata. Carbonara. Lasagna.
1: Dass Wandern helfen kann, seinen Weg im Leben neu zu finden, haben schon viele Filme gezeigt. In Die Camino-Therapie laufen ein jugendlicher Straftäter und eine Lehrerin, deren Leben aus den Fugen geraten ist, den berühmten Jakobsweg.
5: Wo kommt ihr her?
6: Brest.
7: Mulhouse.
8: Oslo.
9: Aus dem Knast.
1: Der Film erfindet das Genre nicht neu, vermeidet aber Postkartenbilder und religiöse Klischees.
10: Ich bin vorbestraft und mehrfach verurteilt.
11: Der Jakobsweg ist meine letzte Chance.
12: Ich bin Lehrerin an einer Schule. Ich kenne diese Kids. Seit 15 Jahren gebe ich ihnen eine zweite Chance. Einen Teenager alleine begleiten? Ja, das schaffe ich.
1: In The Piano Tuner geht es um einen Klavierstimmer in New York, der überempfindlich gegenüber Geräuschen geworden ist, was ihn aber zum Talent für Safe-Knacken macht.
13: Wie lange brauchen Sie noch? Es ist laut.
14: So lange, wie wir brauchen. Es sei denn, du öffnest den Safe. Heilige Scheiße.
1: Die Mischung ist nicht leicht einzuordnen. Irgendwas zwischen Gangsterfilm, Komödie, aber auch Romanze. Mit wunderbaren Schauspielern, inklusive Hollywood-Allstar Dustin Hoffman.
15: Die Toilette ist undicht, ich gebe Ihnen 100 extra.
16: Was sagt sie?
17: Sie will, dass wir die Toilette reparieren.
1: Ein ruhiger Film mit vielen kleinen magischen Momenten, der einen mit vielen Glücksgefühlen aus dem Kino entlässt.
18: Wir sind Klavierstimmer, wir reparieren Klaviere.
15: 200.
18: Höre ich 500?

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1: Hallo, im Moment messen wir in Buchholz an der Aller und Soltau an der Therme 20 Grad, am Flughafen Hannover 19 Grad, dazu ist es vielerorts bewölkt und trocken. Heute Nachmittag bleibt es meist grau, dazu ziehen noch einzelne Schauer durch. Später lässt der Regen etwas nach, am Abend lockern die Wolken rund ums Steinhuder Meer stellenweise auf. Die Temperaturen liegen heute meist zwischen 17 und 20 Grad. Morgen startet es oft noch trüb, danach gibt es aufgelockerte Abschnitte, aber auch mal einen kurzen Schauer. Am Dienstag zeigt sich das Wetter ähnlich. Insgesamt etwas freundlicher und angenehm. Am Mittwoch wird es dann in weiten Teilen freundlicher mit mehr Sonne und Höchstwerten zwischen 22 und 23 Grad. Etwas kühler bleibt es in den höheren Lagen am Deister und im Weserbergland. Im flacheren Land sowie im Schaumburger Land ist es zeitweise etwas wärmer.
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2: Ich bin David Büchner. Mit Videos zur Einstimmung auf die anstehenden Landtagswahlen im Osten des Landes hat die AfD in Erfurt ihren Parteitag fortgesetzt. Zu den Protesten mit Zehntausenden Menschen gegen das AfD-Treffen wollen die Stadt und die Organisatoren heute Bilanz ziehen.
3: Im Großen und Ganzen blieben die Proteste friedlich, aber es kam auch zu Angriffen auf Polizisten oder Pressevertreter. Teils mussten die Einsatzkräfte härter eingreifen, etwa mit Pfefferspray oder mit Schlagstöcken. Das zeigt eine erste Polizeibilanz. An den Anti-AfD-Demos, Kundgebungen und Sitzblockaden hatten nach Polizeiangaben rund 31.000 Menschen teilgenommen. Die Organisatoren sprechen von gut 50.000 Teilnehmern. Beim Parteitag selbst geht es heute eher um Formalien. Gestern hatten die Delegierten das Führungsduo Weidel-Kropalla im Amt bestätigt. Ursula Winkler, Nachrichtenredaktion.
2: Parteichef Lars Klingbeil geht davon aus, dass die SPD-Bundestagsfraktion das Reformpaket der Koalition gegen Kritik an einzelnen Punkten mittragen wird. Er nehme derzeit keine anderen Signale wahr, sagte der Bundesfinanzminister der Rheinischen Post. Natürlich werde die Fraktion im Gesetzgebungsverfahren genau hinschauen, aber der grundsätzliche Kurs sei zwischen den Spitzen der Koalition verabredet. Die Böden in Deutschland trocknen immer weiter aus, besonders im Süden und im Osten. Schuld ist aber nicht die Hitzewelle zuletzt, sondern eher, dass es seit Monaten zu wenig regnet, zeigt der Dürremonitor des Helmholtz-Zentrums für Umweltforschung.
4: Süddeutschland leuchtet auf der Dürrekarte tiefrot und das hat Folgen. Vor allem Wälder geraten durch die hohen Temperaturen unter Stress. Dort steigt zum Beispiel das Risiko für Borkenkäfer. Auch die Flüsse könnten weiter Wasser verlieren, weil sie stark vom Grundwasser gespeist werden. Das erschwert unter anderem die Schifffahrt. Und wenn es in den kommenden Wochen nicht deutlich mehr regnet, müssen Landwirte auch bei Mais und Zuckerrüben mit schlechteren Ernten rechnen. Zoe Tassovali, Nachrichtenredaktion.
2: In Köln ist am Mittag die CSD-Parade gestartet. An der Demonstration zum Christopher Street Day beteiligen sich rund 250 Gruppen mit etwa 60.000 Teilnehmern. Die Veranstalter rechnen mit bis zu 1 Million Besuchern. Der Kölner CSD ist eine der größten Veranstaltungen der queeren Gemeinschaft in Europa.
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1: Die Polizei meldet derzeit keine Verkehrsbehinderungen rund ums Steinhuder Meer. Das sind die aktuellen Blitzer in der Steinhuder Meerregion. Auf der B188 in Ötze-Benrode wird geblitzt, außerdem auf der B215 in Haßbergen und auf der B217 in Ronnenberg. In Hannover-Linden-Süd steht ein Blitzer auf der Deisterstraße, 90 Meter vor dem Café. Dazu in Hannover-Miesburg-Nord am Seelberg, Ecke am Alten Friedhof. In Neustadt-Bevensen wird auf der Alpestraße kontrolliert, 60 Meter vor dem Laden. Und in Neustadt auf der Mecklenhorster Straße, Ecke Jahnstraße. In Berghof steht ein Blitzer auf der Berghofer Straße, Ecke am Haierhaus. Die aktuelle Verkehrslage findet ihr wie immer auch im Netz und in unserer Meerradio-App. Gute Fahrt!
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Richtung Nachmittag. Hier ist mehr Radio Sonntag. Ein schönes Kaffeekränzchen. Lieben wir doch genau das, was uns jetzt nach vorne bringt. Eine schöne Tasse Kaffee, ein schönes Stück Kuchen. Blaubeerschmand. Hätte ich persönlich jetzt drauf. Lieb, dass ihr fragt.

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0: Burschen und die Kids sind beschäftigt. Ganz ehrlich, klingt ja fast schon zu schön, um wahr zu sein. Aber in Wunsdorf gibt's genau dafür jetzt ein Angebot. Andrea Bendorf weiß auch was genau.
1: Wir haben ein Solo-Elterncafé, was durch die Region Hannover gefördert wird. Und deswegen können wir das kostenlos anbieten. Das heißt, die alleinerziehenden Mütter, Väter, aber auch gerne vielleicht Oma, Opa, die vielleicht in die Situation kommen, alleinerziehend zu sein, die können sich bei uns treffen. Die sollen hier einen Raum kriegen und in diesem Raum können sie sich austauschen. Also es soll ein Ort der Begegnung sein, des Austausches und hier bieten wir ihnen einfach einen offenen Raum dafür.
0: Kommen kann jeder, der eben alleinerziehend ist und auch die Kids, die können mitkommen.
1: Wir bieten zum Beispiel auch Kinderbetreuung kostenlos an. Das heißt, du kommst nicht nur einfach hier hin und musst noch deine Kinder zusätzlich bespaßen, sondern wir haben auch noch die Kinderbetreuung. Und das ist eben etwas Besonderes, weil letztendlich, wo hast du schon die Kinderbetreuung, wenn du irgendwo hingehst, noch zusätzlich.
0: Los geht es wieder am 26. August. Ist noch ein bisschen hin, will aber natürlich auch gut geplant sein. Alle Infos gibt's natürlich auch nochmal online für euch zum Nachlesen auf der Seite der Stadt.

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1: Hallo, in Neustadt-Schneeren sind es 19 Grad, in Hodenhagen und Rinteln jeweils 20 Grad, dazu ist es vielerorts bewölkt. Zwischen Heide, Leine und Weser bleibt es am Nachmittag meist grau und stellenweise noch leicht nass. Im weiteren Verlauf lässt der Regen nach, die Schauer klingen ab und bis zum Abend gibt es hier und da Auflockerungen. In der Nacht zieht erneut etwas Regen durch, dazu wird es frisch bei etwa 14 bis 17 Grad. Morgen startet der Tag noch oft trüb, später gibt es aber trockene Abschnitte und meist trockenes Wetter. Am Nachmittag werden 20 bis 23 Grad erreicht. Am Dienstag zeigt sich das Wetter ähnlich, mit vielen Wolken, trockenen Phasen und nur zaghaften Auflockerungen. Am Mittwoch wird es dann freundlicher mit mehr Sonne. Etwas kühler bleibt es in den höheren Lagen am Deister, während sich der südliche Heidekreis zwischendurch am ehesten aufhält.
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2: Ich bin Babette Büchner. Der AfD-Parteitag in Erfurt ist am Nachmittag zu Ende gegangen. Die gestern im Amt bestätigten Parteichefs Alice Weidel und Tino Chrupalla sprachen zum Abschluss noch einmal zu den Delegierten. Chrupalla bedankte sich dabei unter anderem bei der Polizei, die das Treffen abgesichert hatte. Gestern hatten zehntausende Menschen gegen den Parteitag demonstriert. Die Polizei zählte bis zum Nachmittag rund 31.000 Teilnehmer. Die Stadt und die Organisatoren der Proteste wollen heute Nachmittag eine Bilanz ziehen. SPD-Parteichef Lars Klingbeil geht davon aus, dass seine Bundestagsfraktion das Reformpaket der Koalition trotz Kritik an einzelnen Punkten mittragen wird. Er nehme derzeit keine anderen Signale wahr, sagte Klingbeil der Rheinischen Post.
3: Die SPD musste beim Reformpaket einige Kröten schlucken, etwa, dass Arbeitgeber deutlich mehr Spielraum für befristete Arbeitsverträge bekommen sollen. Seine Fraktion werde im Gesetzgebungsverfahren genau hinschauen, aber der grundsätzliche Kurs sei in der Koalition verabredet, so Klingbeil. Er betont auch eine sozialdemokratische Handschrift in dem Kompromiss und nennt als Beispiel die geplante Ausweitung der Reichensteuer. Monatelang hatte die schwarz-rote Koalition über das riesige Reformpaket gestritten. Ursula Winkler, Nachrichtenredaktion.
2: Viele Eltern wissen gar nicht so genau, wie und womit ihre Kinder ihre Zeit auf TikTok, Snapchat und Co. verbringen. Laut einer Postbank-Studie verzichten die meisten auf feste Zeitlimits oder eine Kontrolle der Inhalte.
4: In den meisten deutschen Familien gibt es der Studie zufolge außer beim Essen und Hausaufgaben kaum Regeln für Social Media. Bei 2/3 existiert selbst vor dem Schlafengehen kein Handyverbot. Viele Eltern vertrauen stattdessen auf die Eigenverantwortung der Kinder und kontrollieren die Nutzung bewusst nicht. Gleichzeitig fordern fast 9 von 10 Befragten eine Altersbeschränkung für die sozialen Medien sowie Handyverbote an Schulen. Tanja Wagner, Nachrichtenredaktion.
2: Und zum Sport. Bei der Fußball-WM hat Norwegen heute das Viertelfinale im Visier. Im Achtelfinale treffen die Skandinavier am Abend auf Brasilien. Frankreich und Marokko stehen bereits als Viertelfinalisten fest. Frankreich besiegte Deutschland schräg Paraguay mit 1:0 und Marokko setzte sich mit 3:0 gegen Kanada durch.
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1: Hallo unterwegs. Uns liegen im Moment keine Staus und Behinderungen in der Steinhuder Meerregion vor. Kommt gut an. Hier kommt euer Blitzerüberblick für die Region. Auf der B188 in Uetzebenrode und auf der B215 in Haßbergen wird aktuell geblitzt. In Hannover-Linden-Süd steht ein Blitzer auf der Deisterstraße, 90 Meter vor dem Café. Dazu in Hannover-Miesburg-Nord am Seelberg, Ecke am Alten Friedhof. In Neustadt-Bevensen wird auf der Alpestraße kontrolliert, 60 Meter vor dem Laden. Außerdem steht ein Blitzer in Neustadt auf der Mecklenhorster Straße, Ecke Jahnstraße. Und in Berghof auf der Berghofer Straße, Ecke am Haierhaus. Mehr Verkehrsmeldungen gibt's jederzeit online auf der Meerradio-Website und in unserer App. Kommt gut durch.
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0: es geht um die Fußballteams rund um Steinhuder Meer, die Vorbereitung auf die neue Saison. Und klar, da gehört auch die richtige Ausstattung dazu. Und genau deshalb startet Hörwelt Öster jetzt ein Gewinnspiel für Fußballmannschaften aus der Region, egal ob Jugend-, Damen- oder Altherrenteam. Die Geschäftsführerin Johanna Engel verrät, was dahinter steckt.
1: Fußball begeistert Menschen, Fußball bringt Menschen zusammen, Fußball sorgt dafür, dass wir mit vielen Menschen auch in die Kommunikation gehen. Und dabei ist es wichtig, dass man entsprechend auch hören und nicht nur hören, sondern auch verstehen kann. Und bei vielen helfen genau da Hörsysteme weiter. Und Kommunikation findet natürlich auch auf dem Spielfeld statt. Wenn die Spieler sich nicht untereinander verständigen können, gibt es dort das, was alle sehen können, Fehlpässe aufgrund von Fehlern in der Kommunikation.
0: Ja, hören ist natürlich auch beim Fußball wahnsinnig wichtig. Wie funktioniert denn genau das Gewinnspiel jetzt aber?
1: Die Mannschaften müssen ein Video versenden an uns und uns einmal mitteilen, warum genau sie die Mannschaft ist, die den Trikotsatz gewinnen möchten. Wir werden die Videos dann entsprechend hochladen bei uns auf Instagram und Facebook. Und das Video mit den meisten Likes, das gewinnt. Das heißt also nicht wir entscheiden, sondern alle, die die Posts ansehen. Das heißt, jede Mannschaft hat selber in der Hand. Die können Werbung machen und dafür sorgen, dass alle Verwandten, Bekannten, Freunde, Mannschaftsmitglieder etc. das Video liken.
0: 19. Juli, Einsendeschluss, da endet auch die Weltmeisterschaft. Alle Infos zum Mitmachen gibt's für euch natürlich auch nochmal online auf dem Instagram-Kanal von

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0: spielt im Juli nicht mehr bei der Fußball-Weltmeisterschaft mit. Aber die gute Nachricht kommt direkt. Da bleibt natürlich jetzt viel mehr Zeit für Filme und Serien, ne, die wir zum Beispiel irgendwo streamen können. Was gibt es denn aber jetzt im Juli für Highlights? Einer weiß Bescheid, Kollege Ronny Thorau.
1: Und was, Mr. Ingels, hat Sie in dieses Land gebracht?
2: Ein Neuanfang für meine Familie.
3: Ein Straßenfeger der TV-Geschichte kommt im Juli als Neuauflage zurück. Unsere kleine Farm bei Netflix.
4: Eine Post haben wir noch nicht. Keine Kirche und keine Schule.
3: Eine Familie will sich ein neues Leben im rauen, unerbittlichen Wilden Westen aufbauen. Die Neuauflage bezieht angeblich die indigene Bevölkerung deutlich mehr in die Geschichte ein als das Original.
5: Dass dieses Land nicht frei ist, werden Sie sehen.
6: Es kann nicht sein, dass Fremde einfach so in mein Haus marschieren.
7: Sie denken da auch nicht anders.
3: Und noch ein rund erneuertes Wiedersehen, wer Der Teufel trägt Prada 2 im Kino verpasst hat. Der kann den Film im Juli bei Disney Plus in Ruhe nachschauen.
8: Sie sind nur hier, um uns durch diesen kleinen Skandal zu manövrieren.
9: Klick, klick, klick, klick.
3: Meryl Streep, Anne Hathaway und Emily Blunt sind erneut die Stars in diesem Intrigenspiel aus der Modewelt, die in Teil 2 mit ganz neuen, modernen Problemen zu kämpfen hat.
10: Ich habe sie nicht eingestellt. Ich muss nur darauf warten, dass sie scheitern.
3: Immer wieder verdrängt und vergessen wird das Drama auf dem Mittelmeer, wo nach wie vor Menschen bei der Überfahrt nach Europa sterben.
11: Ich suche ein Schiff, um Menschen im Mittelmeer in Seenot zu helfen.
12: Naiv.
13: Unrealistisch.
3: Der Film 23.000 Leben bei Netflix erzählt von jungen Leuten, die auf eigene Faust mit der Seenotrettung beginnen. Harter, emotionaler Stoff, aber wichtig, denn hinter all dem stecken eben wahre Geschichten.
14: Du wirst es ja nicht ändern, du wirst nicht die Welt
11: aber
14: verändern.
11: Aber die Welt muss sich verändern. Und wenn es niemand macht, dann tut sie es nicht.
3: Und bei Amazon findet im Juli eine Frau heraus, dass ihre beste Freundin nicht die ist, die sie vorgibt.
15: Oh mein Gott! Warum schießen die auf uns? Warum hast du eine Waffe?
3: Die Actionserie Ride or Die ist top besetzt, unter anderem mit Octavia Spencer und Bill Nighy und verspricht beste Sommer-Popcorn-Unterhaltung.
16: Ich bin Auftragskillerin. Ich töte schreckliche Menschen.
17: Für Geld.
18: Würde ich es umsonst tun, wäre ich Serienkillerin.

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1: Schönen Nachmittag aus der Meerradio-Wetterredaktion. Derzeit melden Schloss Ricklingen am Dorfplatz, Linzburg und Adelheidsdorf jeweils 20 Grad. Dazu ist es vielerorts bewölkt. In unserer Region bleibt es am Nachmittag meist grau und stellenweise nass. Einzelne Schauer ziehen auch in den nächsten Stunden noch durch. Dazu weht nur leichter bis zeitweise spürbarer Wind. Heute Abend lässt der Regen etwas nach. In der Nacht fällt stellenweise erneut Regen bei frischen 14 bis 17 Grad. Morgen geht es ähnlich weiter. Viele Wolken, zwischendurch kurze trockene Phasen und später wieder einzelne Schauer. Am Dienstag wirkt es etwas freundlicher, bleibt aber noch wechselhaft. Am Mittwoch setzt sich dann vielerorts freundlicheres Wetter durch, mit aufgelockerten Abschnitten und am Nachmittag 21 bis 23 Grad. Etwas kühler bleibt es in den höheren Lagen am Deister.
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2: Ich bin David Büchner. Die Polizei in Erfurt hat zum Abschluss des AfD-Bundesparteitags eine positive Bilanz ihres Einsatzes gezogen. Polizeisprecher Patrick Martin sagte:
3: Grundsätzlich können wir ein absolut positives Resümee ziehen. Wir hatten ja insgesamt 31.000 Versammlungsteilnehmer bei den Gegenprotesten. Es war eine riesige Personenanzahl, die sich hier in der Stadt bewegt hat. Und dass da trotz alledem alles weitgehend friedlich geblieben ist, das ist Gegenstand eines durchaus positiven Resümees der Thüringer Polizei. Auch, dass der AfD-Bundesparteitag pünktlich beginnen konnte und störungsfrei seinen Verlauf nehmen konnte, ist ein wichtiges Einsatzziel, das erreicht wurde.
2: Trotzdem, es wurden 11 Einsatzkräfte und auch mehrere Medienvertreter verletzt. 65 Straftaten seien aufgenommen worden, so die Polizei. Dazu werde nun weiter ermittelt. Bundeskanzler Friedrich Merz sieht Deutschland mit dem eingeschlagenen Reformkurs seiner Regierung auf dem richtigen Weg in eine erfolgreiche Zukunft. Die besten Jahre Deutschlands liegen nicht hinter uns, es liegen, wenn wir es richtig machen, sehr gute Jahre vor uns, sagte Merz beim Landesparteitag der CDU-NRW in Düsseldorf. Der Kanzler zeigte sich überzeugt, dass die Mehrheit der Bevölkerung bereit sei, Reformen mitzutragen. In Köln ist am Mittag die CSD-Parade gestartet, einer der größten Umzüge dieser Art in Europa. An der Demonstration zum Christopher Street Day beteiligen sich rund 250 Gruppen mit etwa 60.000 Teilnehmern.
4: Aufwendig geschmückte Wagen, bunte Kostüme und viel Musik. In den Menschenmassen gibt es aber auch bekannte Gesichter, etwa NRW-Innenminister Reul. Er freut sich über rund 1 Million Zuschauer an den Straßenrändern, die ein Statement abgeben würden. Ex-Gesundheitsminister Lauterbach, in Köln mit bunter Blumenkette um den Hals unterwegs, sagt, so wichtig wie jetzt sei der CSD noch nie gewesen. Die Rechte queerer Menschen stünden zunehmend unter Druck. Ursula Winkler, Nachrichtenredaktion.
2: Zum Sport. Jürgen Klopp soll dem Deutschen Fußballbund für das Amt als Bundestrainer zugesagt haben. Das berichtet zumindest Transferexperte Fabrizio Romano. Man müsse Details zum Vertrag und auch zu einem Ausstieg als Chefstratege bei Red Bull aber erst noch besprechen, schrieb er auf der Plattform X. Eine offizielle Bestätigung dafür gibt es weiter nicht.
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1: Vorsicht auf der A7 zwischen Dreieck Hannover Nord und Großburg-Wedel. In beiden Richtungen ist eine Entenfamilie auf der Fahrbahn. Das sind die aktuellen Blitzer in der Steinhuder Meerregion. Auf der B188 in Ötzebenrode und auf der B215 in Haßbergen wird aktuell geblitzt. In Hannover-Linden-Süd steht ein Blitzer auf der Deisterstraße, 90 Meter vor dem Café. Dazu einer in Hannover-Miesburg-Nord am Seelberg, Ecke am Alten Friedhof. In Neustadt-Bevensen wird auf der Alpestraße kontrolliert, 60 Meter vor dem Laden. Und in Neustadt steht ein Blitzer auf der Mecklenhorster Straße, Ecke Jahnstraße. Außerdem in Berghof auf der Berghofer Straße, Ecke am Haierhaus. Mehr Verkehrsmeldungen gibt's jederzeit online auf der Meerradio-Website und in unserer App. Kommt gut durch.
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5: Hi, herzlich willkommen zu euren Top 20 Hörercharts. Das sind die 20 beliebtesten und größten Hits der vergangenen 7 Tage, gewählt von euch. So, und wer konnte sich verbessern? Wer muss diese Woche einige Plätze abgeben? Kann Shakira mit Burna Boy die Spitze verteidigen? Das erfahren wir hier in den nächsten 2 Stunden. Na klar, brandneue Hit-Tipps haben wir auch wieder am Start. Zum Beispiel heute von Kylie Minogue, Mark Foster, David Guetta und Madonna.
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5: Fever Dream, Alex Warren hatten wir auf der 3. Olivia Rodrigo, Drop Dead, das war die 2.

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1: Hit-Tipp. Ja, wie versprochen, hier was Neues von Madonna. 40 Jahre schon am Drücker. Vor 2 Jahren war sie auch live bei uns in Deutschland. Die nächste große Konzertreise soll schon in Planung sein. Dafür braucht man natürlich auch neue Musik. Dazu kommen wir gleich. 7 Grammys hat sie schon in der Schrankwand, 300 Millionen Tonträger insgesamt verkauft. Ja, und Anfang der 80er ging für sie die Karriere los. Material Girl, Like a Prayer, Holiday. Damals tanzte sie noch nächtelang in dem New Yorker Danceclub Danceteria. Und so heißt auch ihr neuer Song. Unser erster Hitvorschlag, hier kommt Madonna.

0: dieser Woche müssen Leonie und Callum Scott 5 Plätze abgeben. Es geht runter auf Platz 12 mit Stay. Hier sind eure meistgewünschten Hits der Woche. Die Top 20 Charts und wir sind schon bei
1: Platz 16.
0: Da kommt Sorry Puppy von Becky G. Sie singt die Nummer, Topic hat's produziert.

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1: Die Top 20 der Woche, es geht weiter mit
2: Platz 15.
1: Save Me Tonight. Der Song bleibt weiterhin in den Charts, muss heute allerdings einige Positionen abgeben. 5 Plätze geht's abwärts für Jennifer Lopez und David Guetta. 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

1996, heute vor 30 Jahren. Henry Maske sagte Goodbye. Jahrelang erfolgreich beendete er 1996 seine Boxkarriere und ausgerechnet seinen letzten Kampf verliert er. Virgil Hill war sein Gegner. Sarah Brightman und Andrea Bocelli unterstützten den Abgang mit Time to Say Goodbye. Hielt sich insgesamt 13 Wochen in den Charts. Auch 96, Michael Schumacher wechselte von Benetton zu Ferrari, um in den Folgejahren erfolgreichster Formel-1-Pilot ever zu werden. 1996, der US-Rapstar Tupac wurde angeschossen und erlag dann seinen Verletzungen 6 Tage später. Wie das immer so ist, erst danach wurde seine Musik so richtig erfolgreich. 96 gab es sehr große Aufregung um das erste geklonte Schaf, Dolly. Es war auch das erste Säugetier der Welt, das geklont wurde. Independence Day mit Will Smith war 96 der Kinohit des Jahres. In den Musikcharts war Macarena von Los Del Rio, Mr. President, Coco Jumbo und Robert Miles Children angesagt. Ganz vorneweg und im kompletten Sommer 96 auf 1 die Spice Girls mit Wannabe.

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1: Einmal von Nord nach Süd und auch von West nach Ost ist er unterwegs. In diesem Sommer zu erleben bei diversen Live-Konzerten. Mit im Gepäck hat Mark Foster natürlich seine größten Hits wie Stimme und Chöre. Und auch diesen neuen Song, den wir gerade gehört haben, Müde. Hitvorschlag Nummer 2 hier in der Show. Hier kommt die nächste Platzierung.
2: Platz 11.
1: Bowser, Magnetic.

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1: Euch einen schönen Nachmittag. In Brokeloh am Naturreservat messen wir 19 Grad, dazu ist es bewölkt und trocken. In Hemmingen sind es 18 Grad, dort regnet es. In Stetten messen wir ebenfalls 18 Grad, dazu ist es bewölkt und trocken. In der Steinhuder Meerregion liegt am Nachmittag meist noch grauer Himmel. Bis zum Abend lockert es hier und da etwas auf. Nur im südlichen Heidekreis ziehen anfangs noch einzelne Schauer durch. In der Nacht wird es dann vielerorts wieder nass, dazu kühlt es auf etwa 14 bis 17 Grad ab. Morgen bleibt es insgesamt wechselhaft. Erst viele Wolken, am Nachmittag auch mal freundlichere Abschnitte, zum Abend örtlich erneut etwas Regen. Am Dienstag zeigt sich das Wetter ähnlich, aber etwas freundlicher und mit angenehmen 22 bis 23 Grad. Am Mittwoch setzt sich dann in weiten Teilen unserer Region freundlicheres Wetter mit mehr Sonne durch. In höheren Lagen am Deister und im Weserbergland bleibt es etwas kühler.
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2: Ich bin Babette Büchner. Die AfD hat heute in Erfurt ihren zweitägigen Parteitag beendet. Die Polizei zog zum Abschluss eine positive Bilanz zu ihrem Einsatz bei den Gegenprotesten. Dennoch seien 11 Einsatzkräfte verletzt worden, sagte Polizeisprecher Patrick Martin.
3: Insgesamt hat die Thüringer Polizei 65 Straftaten aufgenommen. Die werden auch Gegenstand weiterer Ermittlungen sein. Es wurden auch mehrere Medienvertreter angegriffen, zum Teil verletzt. Auch da werden die Ermittlungen der Thüringer Polizei dazu noch weitergeführt werden. Aber trotz alledem muss man sagen, das Wochenende verlief größtenteils friedlich. Die angekündigte Gewaltfreiheit, von denen viele Bündnisse gesprochen haben, hat sich somit auch bestätigt.
2: Vom Protestaktionsbündnis Widersetzen hieß es, die Demonstranten hätten Großes geleistet. Man müsse aber auch ehrlich sein, es sei nicht gelungen, den Parteitag zu verhindern. SPD-Parteichef Lars Klingbeil geht davon aus, dass seine Bundestagsfraktion das Reformpaket der Koalition trotz Kritik an einzelnen Punkten mittragen wird. Er nehme derzeit keine anderen Signale wahr, sagte Klingbeil der Rheinischen Post.
4: Die SPD musste beim Reformpaket einige Kröten schlucken, etwa, dass Arbeitgeber deutlich mehr Spielraum für befristete Arbeitsverträge bekommen sollen. Seine Fraktion werde im Gesetzgebungsverfahren genau hinschauen, aber der grundsätzliche Kurs sei in der Koalition verabredet, so Klingbeil. Er betont auch eine sozialdemokratische Handschrift in dem Kompromiss und nennt als Beispiel die geplante Ausweitung der Reichensteuer. Monatelang hatte die schwarz-rote Koalition über das riesige Reformpaket gestritten. Ursula Winkler, Nachrichtenredaktion.
2: Das Ölkartell OPEC Plus will mehr Öl in den Markt pumpen und erhöht die Produktion im August um täglich 188.000 Barrel. Das müsse allerdings nicht so bleiben, hieß es. Die Marktlage soll das weitere Vorgehen bestimmen. Schon in den vergangenen Monaten hatte die OPEC Plus den Ölhahn moderat weiter aufgedreht. Wegen einer Aschewolke des Vulkans Ätna auf der italienischen Mittelmeerinsel Sizilien ist der Flugverkehr am Flughafen Catania bis 19 Uhr eingeschränkt worden. Verbindungen müssen gestrichen oder umgeleitet werden. Der über 3.300 Meter hohe Ätna bricht regelmäßig aus und wird ständig überwacht.
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1: Hallo unterwegs. Uns liegen im Moment keine Staus und Behinderungen in der Steinhuder Meerregion vor. Kommt gut an. Hier kommt euer Blitzerüberblick für die Region. Auf der B215 in Haßbergen und auf der B188 in Ötzebenrode wird geblitzt. In Hannover-Linden-Süd steht ein Blitzer auf der Deisterstraße, 90 Meter vor dem Café. Dazu in Hannover-Miesburg-Nord am Seelberg, Ecke am Alten Friedhof. In Neustadt-Bevensen wird auf der Alpestraße kontrolliert, 60 Meter vor dem Laden. Außerdem steht in Neustadt ein Blitzer auf der Mecklenhorster Straße, Ecke Jahnstraße. Und in Berghof auf der Berghofer Straße, Ecke am Haierhaus. Mehr Verkehrsmeldungen gibt es jederzeit online auf der Meerradio-Website und in unserer App. Kommt gut durch.
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5: Wir Deutschen sind ausgeschieden. Shakira und Burner Boy bleiben bis zum Schluss dabei bei der WM 2026 mit dem offiziellen Begleitsong Die Die und bei uns seit 2 Wochen hier auf 1. Wen habt ihr in dieser Woche an die Chartspitze gewählt? Das erfahren wir noch in dieser Stunde. Außerdem gibt's noch 2 brandneue Songs von Kylie Minogue und David Guetta. Jetzt weiter mit Bebe Rexha.
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5: Dear Religion.

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1: Die nordirische Rock- und Popband Snow Patrol, die kennen wir noch von
2: If I lay here.
1: Genau, Chasing Cars.
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1: Sie sind zurück mit einem neuen Song und Kylie Minogue als Verstärkung. Kylie ist ja auch schon eine Weile angesagt, feiert nächstes Jahr ihr 40-jähriges Bühnenjubiläum, plant auch Deutschland-Termine. Das hier ist der neue gemeinsame Song von Snow Patrol und Kylie Minogue, These Alarms.

0: In dieser Woche geht 6 Plätze aufwärts für Kaigo und Khalid. Save My Love auf Platz 7. Und der Aufsteiger der Woche ist I Knew It, I Knew You. 8 Plätze geht's nach oben für Taylor Swift von Platz 16 auf 8. Gleich die 5 erfolgreichsten und meistgewünschten Hits. Jetzt kommen One Republic.
1: Platz 6.
0: Need Your Love.

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1: Wir befinden uns auf der Zielgeraden Richtung Platz 1. Hier kommen die besten 5. Los geht's mit Fever Dream, Alex Warren.
2: Platz 5.

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5: Platz 4.

0: Repeat It, unverkennbar, Ed Sheeran und Martin Garrix auf Platz 4.
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0: Einen Platz abwärts geht's für Drop Dead. Hier ist Olivia Rodrigo.

0: war natürlich John Martin. Aus Schweden hatte damals für die Swedish House Mafia Don't You Worry Child gesungen. Hier nun für David Guetta den Song Human. Unser vierter und letzter Hitvorschlag war das.
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0: Zwei Plätze aufwärts geht's für Mr. Know-It-All. Hier ist

0: So, wir sind angekommen beim Spitzenreiter dieser Woche. Ihr habt für ihn am häufigsten abgestimmt. Auch in dieser Woche bleibt der eure Nummer 1. Zum dritten Mal in Folge. Hier ist Die Die, Shakira und Burna Boy.
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1: Hallo, im Moment melden Wendenborstel am Twachtenstadion und Husum 19 Grad. Dazu ist es vielerorts bewölkt. In Uetze sind es 18 Grad, dort ist es ebenfalls trocken und bewölkt. Über der Steinhuder Meerregion bleibt es heute Abend meist grau und trocken. In den nächsten Stunden ändert sich daran wenig. Erst in der Nacht zieht stellenweise Regen durch bei 14 bis 17 Grad. Morgen startet es oft noch trüb, später sind aufgelockerte Abschnitte dabei. Am Abend wird es aber erneut vereinzelt nass. Am Dienstag zeigt sich der Vormittag noch zeitweise sonnig. Am Nachmittag nehmen Schauer wieder zu. Am Mittwoch sieht es dann deutlich besser aus, mit mehr Sonne und Höchstwerten zwischen 21 und 23 Grad. Etwas kühler bleibt es in höheren Lagen am Deister. Im Heidekreis gibt es zwischendurch am ehesten mal aufgelockerte Phasen.
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2: Ich bin Babette Büchner. Die AfD hat heute in Erfurt ihren zweitägigen Parteitag beendet. Zum Abschluss bekräftigten die Vorsitzenden Alice Weidel und Tino Chrupalla den Machtanspruch der Partei.
3: Die AfD präsentierte sich bei diesem Parteitag professionell organisiert, transportierte etwa frühzeitig die Delegierten in die Messehalle, um Protestierenden und Straßenblockaden draußen zu entgehen. Parteichefin Alice Weidel ist gestärkt, ihr Co-Chef Tino Chrupalla nach einem schlechten Wiederwahlergebnis dagegen angeschlagen. Zumal sich auch in den hinteren Reihen viele Weidel-Kandidaten durchsetzten. Und auch auffällig, trotz Aussicht auf Regierungschancen in Ostdeutschland, mäßigt sich die AfD nicht in Programm und Worten wie andere rechte Parteien zuletzt in Europa. Ronny Thorau, Nachrichtenredaktion.
2: Wenige Tage vor Beginn des NATO-Gipfels in Ankara haben die türkischen Behörden bei Razzien in mehreren Provinzen zahlreiche Menschen festgenommen. Darunter befänden sich Journalisten, Wissenschaftler und Mitglieder linker Gruppierungen, berichteten türkische Medien und Gewerkschaften. Die Behörden bezeichnen die Razzien als Teil von Ermittlungen zur

0: Terrorismusbekämpfung. Kritiker sagen dagegen, es gehe darum, Proteste zu verhindern. Erkämpfte Rechte verteidigen und wachsende Queerfeindlichkeit anprangern, das will der Kölner CSD. Bei der Parade heute zum Christopher Street Day ziehen 250 Gruppen mit etwa 60.000 Teilnehmern durch die Straßen.
1: Aufwendig geschmückte Wagen, bunte Kostüme und viel Musik. In den Menschenmassen gibt es aber auch bekannte Gesichter, etwa NRW-Innenminister Reul. Er freut sich über rund 1 Million Zuschauer an den Straßenrändern, die ein Statement abgeben würden. Ex-Gesundheitsminister Lauterbach, in Köln mit bunter Blumenkette um den Hals unterwegs, sagt, so wichtig wie jetzt sei der CSD noch nie gewesen. Die Rechte queerer Menschen stünden zunehmend unter Druck. Ursula Winkler, Nachrichtenredaktion.
0: Das Ölkartell OPEC Plus will mehr Öl in den Markt pumpen und erhöht die Produktion im August um täglich 188.000 Barrel. Wie es weitergeht, soll anschließend die Marktlage bestimmen, hieß es. Schon in den vergangenen Monaten war der Ölhahn moderat weiter aufgedreht worden. Der Kerngruppe der OPEC Plus gehören Saudi-Arabien, Russland, Irak, Kuwait, Kasachstan, Algerien und der Oman an.
2: Verkehr. Vorsicht auf der A2, Braunschweig Richtung Hannover, zwischen Hämeler Wald und Lehrte Ost. Dort liegt ein totes Tier auf der Fahrbahn. Das sind die aktuellen Blitzer in der Steinhuder Meerregion. Auf der B215 in Haßbergen und auf der B188 in Ützebenrode wird aktuell geblitzt. In Hannover, Miesburg Nord am Seelberg, Ecke am Alten Friedhof. Dazu in Hannover, Linden Süd auf der Deisterstraße, 90 Meter vor dem Café. In Neustadt-Bevensen steht ein Blitzer auf der Alpestraße, 60 Meter vor dem Laden. Außerdem wird in Neustadt auf der Mecklenhorster Straße, Ecke Jahnstraße kontrolliert und in Berghof auf der Berghofer Straße, Ecke am Haierhaus. Die aktuelle Verkehrslage findet ihr wie immer auch im Netz und in unserer Mehrradio-App. Gute Fahrt!
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1: Hallo, momentan messen wir in Neustadt-Marien, See und Barsinghausen am Kloster 19 Grad. Dazu ist es vielerorts bewölkt. In Bröckel sind es 20 Grad, ebenfalls trocken und bewölkt. Heute Abend bleibt es meist grau, dazu ziehen noch einzelne Schauer durch. In der Steinhuder Meerregion lässt der Regen später etwas nach. In der Nacht fällt aber gebietsweise erneut Regen bei frischen 15 bis 17 Grad. Morgen startet trüb und stellenweise nass. Am Nachmittag gibt es dann auch mal Auflockerungen, bevor es zum Abend hin wieder wechselhafter wird. Am Dienstag zeigt sich zunächst öfter eine Auflockerung. Später kommen erneut Schauer auf. Am Mittwoch sieht es besser aus. Dann sind bei 21 bis 23 Grad auch wieder längere, trockene und helle Phasen drin. Etwas kühler bleibt es in den höheren Lagen am Deister. Im flacheren Land sind zwischendurch Auflockerungen etwas wahrscheinlicher.
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3: Ich bin David Büchner. Die AfD hat heute in Erfurt ihren zweitägigen Parteitag beendet. Zum Abschluss bekräftigten die Vorsitzenden Alice Weidel und Tino Chrupalla den Machtanspruch der Partei. Weidel sagte:
4: Wir sind eine 30% Volkspartei und wir sind bei weitem die stärkste Kraft in Ostdeutschland. Wir werden regieren, wir wollen Verantwortung übernehmen.
3: Die Polizei zog unterdessen eine positive Bilanz zu ihrem Einsatz bei den Gegenprotesten. Dennoch seien 11 Einsatzkräfte und mehrere Medienvertreter verletzt worden, sagte Polizeisprecher Patrick Martin. 65

0: Straftaten seien aufgenommen worden. Dazu werde nun weiter ermittelt. Wenige Tage vor Beginn des NATO-Gipfels in Ankara haben die türkischen Behörden bei Razzien in mehreren Provinzen zahlreiche Menschen festgenommen. Darunter befänden sich Journalisten, Wissenschaftler und Mitglieder linker Gruppierungen, berichteten türkische Medien und Gewerkschaften. Die Behörden bezeichnen die Razzien als Teil von Ermittlungen zur Terrorismusbekämpfung. Kritiker sagen dagegen, es gehe darum, Proteste zu verhindern. Und zum Sport. Jürgen Klopp soll dem Deutschen Fußballbund für das Amt als Bundestrainer zugesagt haben. Das berichtet zumindest Transferexperte Fabrizio Romano.
1: Ein Vollzug ist das Ganze nicht, denn selbst der Transferexperte schreibt ja, Details zu Klopps Vertrag und auch zu seinem Ausstieg bei Red Bull müssten noch besprochen werden. Seine grundsätzliche Bereitschaft, Bundestrainer sein zu wollen, hatte Klopp ja schon in der Nacht auf Samstag bei Magenta TV deutlich gemacht.
2: Also ich bin bereit.
1: Auch da erklärte Klopp aber schon, dass zunächst noch Details mit dem DFB und Red Bull geklärt werden müssten. Insofern kein neuer offizieller Stand, aber dass Jürgen Klopp beim DFB der Wunschnachfolger für Julian Nagelsmann ist und die Chancen gut stehen, das stimmt weiter. Onne Torau, Nachrichtenredaktion.
0: Bei der WM nimmt Norwegen unterdessen die nächste Premiere ins Visier. Nach dem ersten Sieg in einem K.O.-Spiel bei einer Fußball-Weltmeisterschaft wollen die Skandinavier jetzt ins Viertelfinale einziehen. Im Achtelfinale trifft das Team um 22 Uhr unserer Zeit auf Brasilien. Um 2 Uhr morgens spielt dann anschließend Co-Gastgeber Mexiko gegen England.
3: Verkehr. Vorsicht auf der A2 Braunschweig Richtung Hannover. Zwischen Hämeler Wald und Lehrte Ost liegt ein totes Tier auf der Fahrbahn. Das sind die aktuellen Blitzer in der Steinhuder Meerregion. Auf der B188 in Uetzebenrode wird geblitzt. In Hannover-Linden-Süd steht ein Blitzer auf der Deisterstraße, 90 Meter vor dem Café. Dazu in Hannover-Miesburg-Nord am Seelberg-Ecke am Alten Friedhof. In Neustadt-Bevensen wird auf der Alpestraße kontrolliert, 60 Meter vor dem Laden. Außerdem steht in Neustadt auf der Mecklenhorster Straße ein Blitzer, Ecke Jahnstraße, und in Berghof auf der Berghofer Straße, Ecke am Haierhaus. Die aktuelle Verkehrslage findet ihr wie immer auch im Netz und in unserer Mehr Radio App. Gute Fahrt.
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1: Hallo, momentan messen wir in Nöbke bei Feuerwehrhaus 19 Grad, dort regnet es. In Brelingen sind es 17 Grad, dort regnet es ebenfalls. In Hornbostel messen wir 19 Grad, dort ist es bewölkt und trocken. Heute Abend bleibt es meist grau, örtlich fällt noch ein kurzer Schauer. In der Nacht zieht stellenweise wieder Regen durch, dazu kühlt es bei uns in der Region auf etwa 14 bis 17 Grad ab. Morgen geht es zunächst oft trüb und zeitweise nass los. Am Nachmittag sind dann auch Auflockerungen dabei, ehe es zum Abend hin erneut einzelne Schauer geben kann. Die Höchstwerte liegen morgen meist bei 19 bis 23 Grad. Am Dienstag zeigt sich das Wetter erst etwas freundlicher, später werden Schauer wieder häufiger. Am Mittwoch sieht es dann insgesamt freundlicher aus, mit mehr Auflockerungen und nur noch selten Regen. In höheren Lagen am Deister und im Weserbergland bleibt es dabei oft etwas kühler.
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3: Ich bin David Büchner. Bundesfinanzminister Lars Klingbeil hat die im kommenden Jahr geplante höhere Neuverschuldung im Bundeshaushalt verteidigt. Im ARD-Sommerinterview sagte Klingbeil:
4: Dass wir Schulden machen, hat damit zu tun, dass wir unsere Bundeswehr aufrüsten, dass wir modernisieren. Ich meine, man kann sich gegenüber Putin nicht mit der schwarzen Null verteidigen. Wir wollen, dass unser Land 20 Jahre lang wenig Ausgaben in Rüstung aufholt. Und das tun wir und dafür nehmen wir Geld in die Hand.
3: Das Kabinett will morgen den Regierungsentwurf des Haushalts 2027 beschließen. Dabei ist eine Netto-Kreditaufnahme von fast 119 Milliarden Euro geplant. Nach 98 Milliarden Euro 2026. Die AfD hat heute in Erfurt ihren zweitägigen Parteitag beendet. Zum Abschluss bekräftigten die Vorsitzenden Alice Weidel und Tino Chrupalla den Machtanspruch der Partei.
5: Die AfD präsentierte sich bei diesem Parteitag professionell organisiert, transportierte etwa frühzeitig die Delegierten in die Messehalle, um Protestierenden und Straßenblockaden draußen zu entgehen. Parteichefin Alice Weidel ist gestärkt, ihr Co-Chef Tino Chrupalla nach einem schlechten Wiederwahl.

0: Ergebnis dagegen angeschlagen, zumal sich auch in den hinteren Reihen viele Weidel-Kandidaten durchsetzten. Und auch auffällig, trotz Aussicht auf Regierungschancen in Ostdeutschland, mäßigt sich die AfD nicht in Programm und Worten wie andere rechte Parteien zuletzt in Europa. Ronny Tochau, Nachrichtenredaktion.
1: Im Ukraine-Krieg gehen die Kämpfe weiter. In der Nacht sei der russische Militärflughafen auf der besetzten Halbinsel Krim ins Visier genommen worden, teilte der Generalstab in Kiew mit. Russland griff verschiedene Ziele in der ukrainischen Großstadt Charkiw mit Drohnen und Raketen an. Nach Angaben des zuständigen Gouverneurs wurden dabei mindestens ein Mensch getötet und 11 weitere verletzt. Köln war noch nie so voll wie in diesem Jahr, sagen die Veranstalter. Etwa 1,5 Millionen Menschen haben sich heute die Parade zum Christopher Street Day angeschaut. 250 Gruppen und etwa 60.000 Teilnehmer zogen durch die Innenstadt. Dabei liefen viele Politiker mit, darunter Claudia Roth, Karl Lauterbach und NRW-Innenminister Herbert Reul. Der Kölner CSD ist eine der größten Veranstaltungen der queeren Gemeinschaft in Europa.
2: Verkehr. Vorsicht auf der A352 zur Mellendorf Richtung Hannover Nord. Am Dreieck Hannover Nord liegt eine Ölspur. In Hannover ist der Luise-Finke-Weg zwischen Ferdinand-Wilhelm-Fricke-Weg und Arthur-Menge-Ufer in beiden Richtungen wegen einer Konzertveranstaltung gesperrt. Das sind die aktuellen Blitzer in der Steinhuder Meerregion. Auf der B188 in Uetze-Benrode und auf der B215 in Haßbergen wird aktuell geblitzt. In Hannover-Kirchrode steht ein Blitzer auf der Tiergartenstraße-Ecke im Rehwinkel. Dazu in Hannover-Linden-Süd auf der Deisterstraße 90 Meter vor dem Café und in Hannover-Miesburg-Nord am Seelberg-Ecke am Alten Friedhof. Weitere Meldungen kommen aus Neustadt-Bevensen auf der Alpestraße 60 Meter vor dem Laden und in Neustadt auf der Mecklenhorster Straße Ecke Jahnstraße. Außerdem in Berghof auf der Berghofer Straße Ecke am Haierhaus. Die aktuelle Verkehrslage findet ihr wie immer auch im Netz und in unserer Mehrradio-App. Gute Fahrt!
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1: Schönen Abend aus der Meerradio-Wetterredaktion. Über der Steinhuder Meerregion bleibt es heute Abend meist grau. Im Schaumburger Land anfangs noch vereinzelt nass. In der Nacht zieht stellenweise Regen durch. Dazu ist es bei meist schwachem Wind frisch mit 14 bis 17 Grad. Morgen startet es oft trüb, später lockert es zeitweise auf, ehe am Abend erneut einzelne Schauer durchziehen. Dabei bleibt es insgesamt eher frisch mit 19 bis 20 Grad. Am Dienstag zeigt es sich zunächst noch etwas freundlicher. Nachmittags kommen aber wieder dichtere Wolken und etwas Regen auf. Am Mittwoch sieht es dann deutlich freundlicher aus, mit längeren hellen Abschnitten. Etwas kühler bleibt es in den höheren Lagen am Deister. Zwischendurch gibt es dort am ehesten mal heitere Abschnitte.
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3: Ich bin Babette Büchner. Im Bundeskabinett soll morgen der Regierungsentwurf des Haushalts 2027 beschlossen werden. Im ARD-Sommerinterview rechtfertigte Finanzminister Lars Klingbeil nun die geplante höhere Neuverschuldung und äußerte sich auch zu den jüngsten, teilweise umstrittenen Reformplänen der Regierung.
4: Auch der Finanzminister hat offensichtlich mitbekommen, dass vor allem die geplante Krankschreibung ab dem ersten Tag viele Menschen aufregt. Klingbeil plädiert da jetzt für Pragmatismus in der Umsetzung.
5: Im Parlament und wenn das Gesetz vorliegt, muss man das sehr pragmatisch machen.
4: Dass die Reformen für Menschen auch Belastungen bedeuten, rechtfertigt Klingbeil damit, dass das eben die Folge von jahrzehntelangem Reformstau sei. Aus Berlin, Ronny Tochau.
3: Die AfD hat heute in Erfurt ihren zweitägigen Parteitag beendet. Die Polizei zog eine positive Bilanz zu ihrem Einsatz bei den Gegenprotesten. Dennoch wurden 11 Einsatzkräfte verletzt, sagte Polizeisprecher Patrick Martin.
6: Insgesamt hat die Thüringer Polizei 65 Straftaten aufgenommen. Die werden auch Gegenstand weiterer Ermittlungen sein. Es wurden auch mehrere Medienvertreter angegriffen, zum Teil verletzt. Auch da werden die Ermittlungen der Thüringer Polizei dazu noch weitergeführt werden. Aber trotz alledem muss man sagen, das Wochenende verlief größtenteils friedlich.
3: Vom Protestaktionsbündnis Widersetzen hieß es, die Demonstranten hätten Großes geleistet. Man müsse aber auch ehrlich sein, es sei nicht gelungen, den AfD-Parteitag zu verhindern. Ägypten hat mit einer großen Zeremonie das neue Hauptquartier für die Streitkräfte des Landes eingeweiht. Mit einer Fläche von rund 90 Quadratkilometern ist es etwa so groß wie Lissabon. Der als Oktagon bezeichnete achteckige Komplex ist damit größer als das Pentagon, das lange als weltweit größter Bau für ein Verteidigungsministerium galt. Die geschätzten Kosten für den Bau liegen bei umgerechnet rund 50 Milliarden Euro. Und zum Sport. Norwegen nimmt die nächste Premiere ins Visier. Nach dem ersten Sieg in einem K.O.-Spiel bei einer Fußball-Weltmeisterschaft wollen die Skandinavier jetzt ins Viertelfinale einziehen. Im Achtelfinale trifft das Team um 22 Uhr unserer Zeit auf Brasilien. Um 2 Uhr morgens spielt dann anschließend Co-Gastgeber Mexiko gegen England.
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1: Vorsicht auf der A2 Dortmund Richtung Hannover zwischen Bad Alsen und Rehren. Dort gibt es eine ungesicherte Unfallstelle auf allen Fahrstreifen. Außerdem steht dort ein defektes Fahrzeug. Vorsicht auch am Dreieck Hannover Nord über die Leitung zur Mellendorf Richtung Hannover Nord. Dort liegt eine Ölspur. Das sind die aktuellen Blitzer in der Steinhuder Meerregion. Auf der B214 in Celle-Altenzelle und auf der B215 in Haßbergen wird geblitzt. Dazu auf der B188 in Uetzebenrode. In Hannover-Linden-Süd steht ein Blitzer auf der Deisterstraße, 90 Meter vor dem Café. Außerdem in Hannover-Miesburg-Nord am Seelberg, Ecke am Alten Friedhof. Weitere Meldungen kommen aus Neustadt, in Bevensen auf der Alpestraße, 60 Meter vor dem Laden und in Neustadt auf der Mecklenhorst

0: Straße, Ecke Jahnstraße und in Berghof auf der Berghofer Straße, Ecke am Haierhaus. Die aktuelle Verkehrslage findet ihr wie immer auch im Netz und in unserer Mehrradio-App. Gute Fahrt!
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1: Moin aus der Meerradio-Wetterredaktion. Neustadt-Mete, Stadthagen und Drakenburg melden im Moment keine aktuellen Wetterwerte. Heute Abend bleibt es meist grau, stellenweise fällt noch etwas Regen. In der Steinhuder Meerregion lässt der Regen später nach und in der Nacht lockert es bei schwachem Wind etwas auf. Morgen startet noch überwiegend trüb, ehe sich im Tagesverlauf kurze Auflockerungen zeigen. Dazu bleibt es mit 22 Grad angenehm. Am Dienstag sieht es ähnlich aus, dann aber etwas freundlicher und zeitweise mit heiteren Abschnitten. Am Mittwoch setzt sich schließlich vielerorts freundlicheres Wetter durch. Dazu werden am Morgen um 13 Grad und tagsüber bis 23 Grad erreicht. Etwas kühler bleibt es in den höheren Lagen am Deister und im Weserbergland.
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2: Ich bin Zoe Tassovali. Der Bund will im kommenden Jahr deutlich mehr Schulden machen. Bundesfinanzminister Klingbeil hat diesen Kurs jetzt verteidigt. Im ARD-Sommerinterview sagte Klingbeil:
3: Dass wir Schulden machen, hat damit zu tun, dass wir unsere Bundeswehr aufrüsten, dass wir modernisieren. Ich meine, man kann sich gegenüber Putin nicht mit der schwarzen Null verteidigen. Wir wollen, dass unser Land 20 Jahre lang wenig Ausgaben in Rüstung aufholt. Und das tun wir und dafür nehmen wir Geld in die Hand.
2: Das Kabinett will morgen den Regierungsentwurf des Haushalts für das kommende Jahr beschließen. Insgesamt soll die Neuverschuldung bei gut 200 Milliarden Euro liegen. Draußen protestierten Tausende, drinnen erklärte sich die AfD bereit fürs Regieren. In Erfurt ging heute der Bundesparteitag der AfD zu Ende. Was bleibt hängen? Gerade auch mit Blick auf die kommenden Wahlen in Ostdeutschland, wo die AfD in Umfragen gerade sehr stark dasteht.
4: Die AfD präsentierte sich bei diesem Parteitag professionell organisiert, transportierte etwa frühzeitig die Delegierten in die Messehalle, um Protestierenden und Straßenblockaden draußen zu entgehen. Dazu wurden interne Konflikte geschickt ausgeblendet, um Geschlossenheit zu signalisieren. Parteichefin Alice Weidel ist gestärkt, ihr Co-Chef Tino Chrupalla nach einem schlechten Wiederwahlergebnis dagegen angeschlagen. Zumal sich auch in den hinteren Reihen viele Weidel-Kandidaten durchsetzten. Und auch auffällig, trotz Aussicht auf Regierungschancen in Ostdeutschland, mäßigt sich die AfD nicht in Programm und Worten wie andere rechte Parteien zuletzt in Europa. Ronny Tochau, Berlin.
2: Köln war noch nie so voll wie in diesem Jahr, sagen die Veranstalter. Etwa 1,5 Millionen Menschen haben sich demnach die Parade zum Christopher Street Day angeschaut. 250 Gruppen und etwa 60.000 Teilnehmer zogen durch die Innenstadt. Dabei liefen viele Politiker mit, darunter Claudia Roth, Karl Lauterbach und NRW-Innenminister Reul. Der Kölner CSD ist eine der größten Veranstaltungen der queeren Gemeinschaft in Europa. Zum Sport. Bei der Fußball-WM stehen heute Abend zwei sehr spannende Achtelfinalpartien an. Die Brasilianer müssen in diesen Minuten gegen Norwegen ran. Und um 2 Uhr nachts bekommt es dann Co-Gastgeber Mexiko mit den Engländern, um Superstürmer Harry Kane zu tun.
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1: Vorsicht, auf der A2 Dortmund Richtung Hannover zwischen Bad Eilsen und Rehren gibt es eine ungesicherte Unfallstelle auf allen Fahrstreifen. Außerdem steht ein defektes Fahrzeug auf dem Standstreifen. In der Gegenrichtung, Hannover Richtung Dortmund, steht zwischen Rehren und Bad Eilsen Ost ebenfalls ein defektes Fahrzeug auf dem Standstreifen. Auf der B3 Hannover Richtung Celle zwischen Schillerslage und der Einfahrt Ooze gibt es ein defektes Fahrzeug. Auf der B65 Braunschweig Richtung Hannover zwischen der A7 Hannover-Anderten und der Höverschen Straße in Hannover, Vorsicht, dort gibt es eine ungesicherte Unfallstelle. In Hannover ist der Luise-Finke-Weg in beiden Richtungen wegen einer Konzertveranstaltung gesperrt. Und am Dreieck Hannover-Nord auf der Überleitung zur Mellendorf Richtung Hannover-Nord besteht Gefahr durch eine Ölspur. Hier kommt euer Blitzerüberblick für die Region. Auf der B188 in Ütze-Benrode wird geblitzt. In Hannover-Linden-Süd steht ein Blitzer auf der Deisterstraße, 90 Meter vor dem Café. Dazu in Hannover-Miesburg-Nord am Seelberg, Ecke am Alten Friedhof.

0: In Neustadt-Bevensen wird auf der Alpestraße kontrolliert, 60 Meter vor dem Laden. Außerdem in Neustadt auf der Mecklenhorster Straße Ecke Jahnstraße und in Berghof auf der Berghofer Straße Ecke am Haierhaus. Mehr zum Verkehr in der Region findet ihr wie immer auch online und in unserer Mehrradio-App. Kommt gut durch.
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1: Ich bin Zoe Tessovali. Vor dem Kabinettsbeschluss über den Haushalt für das kommende Jahr wirbt Finanzminister Klingbeil für den Kurs der Bundesregierung. Im ARD-Sommerinterview verteidigte er die geplanten neuen Schulden und auch die Reformpläne der Koalition.
2: Auch der Finanzminister hat offensichtlich mitbekommen, dass vor allem die geplante Krankschreibung ab dem ersten Tag viele Menschen aufregt. Klingbeil plädiert da jetzt für Pragmatismus in der Umsetzung.
3: Im Parlament und wenn das Gesetz vorliegt, muss man das sehr pragmatisch machen.
2: Dass die Reformen für Menschen auch Belastungen bedeuten, rechtfertigt Klingbeil damit, dass das eben die Folge von jahrzehntelangem Reformstau sei. Und die neuen Schulden, die sein Haushalt braucht, seien schon allein für die Aufrüstung gegen Russland nötig, so Klingbeil. Man könne sich gegen Putin nicht mit einer schwarzen Null verteidigen. Ronny Thorau, Nachrichtenredaktion.
1: Die AfD hat in Erfurt ihren zweitägigen Parteitag beendet. In ihren Schlussreden gab sich das frisch wiedergewählte Spitzenduo Alice Weidel und Tino Chrupalla siegesgewiss mit Blick auf die ostdeutschen Landtagswahlen im Herbst. Die AfD wolle regieren, sagte Chrupalla.
4: Wir bereiten uns auf die Wahlkämpfe jetzt in den drei Bundesländern vor. Wir haben eins in diesen Tagen erlebt. Die AfD ist da, um zu siegen. Und wir werden siegen und wir werden regieren. Vielen herzlichen Dank.
1: Der Parteitag wurde von massiven Protesten zehntausender Demonstranten begleitet. Laut der Polizei blieb es überwiegend friedlich. Im Ukraine-Krieg richten sich die Blicke jetzt auf den NATO-Gipfel in Ankara. Dort wollen sich US-Präsident Trump und der ukrainische Präsident Zelensky am Rande des Treffens persönlich austauschen. Aus dem Weißen Haus heißt es, Trump wolle die Bemühungen für ein Ende des Kriegs mit Nachdruck vorantreiben. Der zweitägige Gipfel beginnt am Dienstag. In mehreren europäischen Ländern kämpfen Feuerwehrleute weiter gegen große Waldbrände. Besonders betroffen sind Frankreich, Portugal und Spanien. In den französischen Pyrenäen stehen fast 1000 Hektar in Flammen. In Nordportugal sind es sogar rund 13.000 Hektar. An der spanischen Costa Brava ist ein Feuer in einem Naturschutzgebiet inzwischen wieder unter Kontrolle.

0: Ich bin Zoe Tassovali. Der Bund will im kommenden Jahr deutlich mehr Schulden machen. Bundesfinanzminister Klingbeil hat diesen Kurs jetzt verteidigt. Im ARD-Sommerinterview sagte Klingbeil,
1: dass wir Schulden machen, hat damit zu tun, dass wir unsere Bundeswehr aufrüsten, dass wir modernisieren. Ich meine, man kann sich gegenüber Putin nicht mit der schwarzen Null verteidigen. Wir wollen, dass unser Land 20 Jahre lang wenig Ausgaben in Rüstung aufholt. Und das tun wir und dafür nehmen wir Geld in die Hand.
0: Das Kabinett will morgen den Regierungsentwurf des Haushalts für das kommende Jahr beschließen. Insgesamt soll die Neuverschuldung bei gut 200 Milliarden Euro liegen. Draußen protestierten Tausende, drinnen erklärte sich die AfD bereit fürs Regieren. In Erfurt ging heute der Bundesparteitag der AfD zu Ende. Was bleibt hängen? Gerade auch mit Blick auf die kommenden Wahlen in Ostdeutschland, wo die AfD in Umfragen gerade sehr stark dasteht.
2: Die AfD präsentierte sich bei diesem Parteitag professionell organisiert, transportierte etwa frühzeitig die Delegierten in die Messehalle, um Protestierenden und Straßenblockaden draußen zu entgehen. Dazu wurden interne Konflikte geschickt ausgeblendet, um Geschlossenheit zu signalisieren. Parteichefin Alice Weidel ist gestärkt, ihr Co-Chef Tino Chrupalla nach einem schlechten Wiederwahlergebnis dagegen angeschlagen. Zumal sich auch in den hinteren Reihen viele Weidel-Kandidaten durchsetzten. Und auch auffällig, trotz Aussicht auf Regierungschancen in Ostdeutschland, mäßigt sich die AfD nicht in Programm und Worten wie andere rechte Parteien zuletzt in Europa. Ronny Tochau, Berlin.
0: Köln war noch nie so voll wie in diesem Jahr, sagen die Veranstalter. Etwa 1,5 Millionen Menschen haben sich demnach die Parade zum Christopher Street Day angeschaut. 250 Gruppen und etwa 60.000 Teilnehmer zogen durch die Innenstadt. Dabei liefen viele Politiker mit, darunter Claudia Roth, Karl Lauterbach und NRW-Innenminister Reul. Der Kölner CSD ist eine der größten Veranstaltungen der queeren Gemeinschaft in Europa. In mehreren europäischen Ländern kämpfen Feuerwehrleute weiter gegen große Waldbrände. Besonders betroffen sind Frankreich, Portugal und Spanien. In den französischen Pyrenäen stehen fast 1.000 Hektar in Flammen. In Nordportugal sind es sogar rund 13.000 Hektar. An der spanischen Costa Brava ist ein Feuer in einem Naturschutzgebiet inzwischen wieder unter Kontrolle.

0: Dabei muss demnach Rücklagen in Höhe von rund 10 Milliarden Euro heranziehen, um die Finanzlücke zu schließen. Geld, was in Zeiten schwächelnder Wirtschaft fehlen wird. Der Bundestag soll den Haushalt dann im Herbst beschließen. Tanja Wagner, Nachrichtenredaktion.
1: Im Ukraine-Krieg reißt die Gewalt nicht ab. Die Ukraine griff nach eigenen Angaben einen Militärflughafen auf der besetzten Krim an. Russland nahm später erneut Ziele in Kharkiv unter Beschuss.
2: Die genauen Schäden auf der Krim sind noch unklar, aber der Militärflughafen dort gilt als der wichtigste Stützpunkt der Russen auf der besetzten Halbinsel. Außerdem haben ukrainische Militärs wichtige Verkehrswege für russischen Nachschub angegriffen. Unter anderem wurden zwei Straßenbrücken im Donbass zerstört. Russland wiederum attackierte unter anderem die Großstadt Kharkiv. Es gab Tote und Verletzte. Der ukrainische Präsident Selenskyj warnt vor besonders massiven russischen Angriffen vor dem NATO-Gipfel ab Dienstag in der Türkei. Selenskyj will von seinen Verbündeten vor allem mehr Flugabwehr. Onni Torau, Berlin.
1: Und wir bleiben bei der Ukraine. US-Präsident Trump will nämlich beim NATO-Gipfel in Ankara darüber persönlich mit dem ukrainischen Präsidenten Selenskyj sprechen. Das hat das Weiße Haus bestätigt. Trump wolle die Bemühungen für ein Ende des Kriegs mit Nachdruck vorantreiben, heißt es. Der zweitägige Gipfel beginnt morgen. Am Mittwoch will Trump dann mit Selenskyj sprechen. Zum Sport. Es ist eine völlige Überraschung. Norwegen steht zum ersten Mal überhaupt im Viertelfinale einer Fußball-WM. Die Mannschaft hat Rekordweltmeister Brasilien mit 2:1 rausgeworfen, dank zweier später Tore von Haaland. Brasilien gelang in der Nachspielzeit nur noch der Anschlusstreffer. Im Viertelfinale wartet nun entweder Mexiko oder England.